0: Info.
1: Es ist 5 Uhr, hier ist Johanna Schmidt. Zuerst geht es um den Führerschein. Den zu machen ist in Deutschland ziemlich teuer, bis zu 4.500 Euro. Das soll sich ändern und darüber spricht heute die Bundesregierung. Es gibt zum Beispiel den Plan, dass Fahrschulen mehr digitalen Unterricht machen. Die USA haben wegen Zöllen auf US-Produkte in den letzten Wochen Druck auf die EU gemacht. Jetzt hat die EU gesagt, dass ein Deal mit den USA kommt. 1Live-Reporter Frank Wörner sagt, was das heißt.
2: Die Einigung hat Folgen für Autos und Maschinen, die von den USA nach Europa geliefert werden. Für sie werden demnächst keine Zölle mehr fällig bei der Einfuhr in die EU. Umgekehrt schon. Bis zu 15% wollen die USA aufschlagen für Lieferungen aus Europa.
1: Den Deal gab es schon länger. Gespräche darüber in der EU wurden aber immer wieder verschoben. Gestern haben wir berichtet, dass ein US-Amerikaner mit dem Ebola-Virus in Deutschland behandelt wird. Jetzt ist klar, das passiert in Berlin. Dieser Virologe sagt, wegen einer Ansteckung mit Ebola muss man sich hier aber keine großen Sorgen machen.
3: Es ist so, dass das Virus nicht durch die Luft übertragen wird, sondern nur bei engem körperlichen Kontakt.
1: Der US-Arzt ist jetzt auf einer besonderen Isolierstation in Berlin. Er hatte sich in der Demokratischen Republik Kongo mit Ebola angesteckt. Vor einer Insel in Dänemark liegt seit Tagen der tote Buckelwal Timmy. Jetzt haben die Behörden dort entschieden, dass sie ihn an Land holen und obduzieren lassen wollen von Forschern und Tierärzten. Der Wal war mehrfach an Ostseeküsten gestrandet. Eine private Gruppe aus Deutschland hatte ihn ins offene Meer transportiert. Dann wurde er aber tot angeschwemmt.
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1: Heute wird's wechselhaft, viele Wolken, nur selten Sonne und manchmal Regen. Und es kann auch einzelne Gewitter geben. Dazu in Porta Westfalica und Schwerte 18 Grad, in Rheine und Iserlohn 19 und in Leverkusen bis 20 Grad.

0: Ihr hört 1Live Digi und ihr wisst ja, genauso gut wie ich, zu viel am Handy hängen ist nicht cool. Gerade auch Insta und Co., ne, so dieses ständige Like sammeln, Doomscrollen, das tut uns alles gar nicht gut. Und dazu passt auch eine Buchempfehlung von Digi-Kollegin Gesa jetzt. Follow Me bis zum letzten Like heißt das Buch. Ist ein Psychothriller, in dem es eben um Social Media geht. Gesa, ne, ist richtig.
1: Genau, es geht hier um Marlene. Sie ist Influencerin, allerdings läuft es gerade nicht so richtig rund bei ihr. Zu wenig Interaktion auf ihren Kanälen, zu wenig neue Follower, Werbeanfragen bleiben aus. Das macht sie schon so ein bisschen nervös. Doch dann hat sie plötzlich eine Nachricht in ihrem Postfach. Werbung für eine neue App. So von wegen, bist du auch genervt vom Algorithmus? Dann komm zu uns. Ja, und auch wenn sie irgendwie ein komisches Gefühl hat, meldet sie sich da doch an.
0: Und ich gehe mal davon aus, das war ein ganz großer Fehler.
1: Es ist ein großer Fehler. Sekunden nach ihrer Anmeldung erscheint aus dem Nichts ein Post in ihrem Feed. Ein Foto von ihr mit einem Text von so, ja, da stehen so ganz private Dinge von ihr drin und die sie so noch nie öffentlich erzählt hat.
0: Boah, das ist auch wirklich gruselig. Trotzdem wollen wir jetzt mehr von der Story gar nicht verraten. Aber sag, wie fandst du denn das Buch? Fandst du spannend?
1: Ja, die Auflösung hat mich auch ziemlich überrascht. Es gibt einige Wendungen, die ich jetzt so nicht habe kommen sehen. Also Inhalt top. Von der Umsetzung hätte es für mich ruhig etwas weniger simpel sein können. Ich mag es lieber, wenn nicht jeder Gedanke, nicht jedes Gefühl aufgeschrieben wird, sondern da auch mehr zwischen den Zeilen stattfindet. Aber das ist schon Kritik auf hohem Niveau, ne? Also das ist ein spannender Thriller übers Online-Sein, über Deepfakes, über Stalking, manipulativ, abgründig und ja schon auch ziemlich aktuell, ne?
0: Sagt die Kollegin Gesa über das Buch Follow Me bis zum letzten Like. Geschrieben hat es Andrea Reinhardt.

0: Ich glaube, ich habe eine neue Leidenschaft, Leute. Ich bin Janina, ihr1live.de und ich glaube wirklich, ich will Jurorin werden. Dieser ESC, ne? Ich habe den sowas von gejudged. Ich hatte so eine Liste und zu jedem Song habe ich Punkte vergeben. Zur Bühnenperformance, zum Gesang und zum Song an sich. Ey, ich habe es so gefühlt, ne? Ich glaube, das wird mein neues Ding. So Jurorin von irgendwas. Wollte ich ganz kurz mit euch teilen, weil ihr teilt ja auch hier eure Leidenschaft mit uns, weil ihr wisst, wir hier in 1live.dg, wir lieben es, uns von dem, wofür ihr brennt, anstecken zu lassen. Und Jan aus Wuppertal verteilt leidenschaftlich gern Körbe.
1: Meine Leidenschaft ist eigentlich Sport, vor allem Basketball. Ich habe damit angefangen in Corona, also nur auf der Straße. Ich habe nie im Verein gespielt und da sind wir immer mit unseren Jungs rausgegangen. Wir waren dann jeden Tag draußen, haben das richtig lieben gelernt. Keine Ahnung, wenn ich irgendwas habe in meinem Kopf oder so, kann ich einfach Sport machen. Ich vergesse alles, macht immer Spaß, man ist mit Leuten zusammen. Ja, dann geht man nach Hause oder man geht noch mit den Leuten Döner essen oder so, redet noch. Ist einfach immer schön, bringt zusammen und macht immer Spaß. Wenn irgendwelche anderen Leute Probleme haben oder irgendwas haben, einfach rausgehen, Sport machen, vergisst man alles und einfach komplett perfekt.

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Wochen ist das erste Fußball-WM-Spiel, Leute. Ich bin Janina und ihr hört 1 Live Digi und ich habe immer noch kein Portugal-Trikot. Ich habe keine Flagge für mein Auto, ich habe gar nichts. Das ist ein bisschen traurig, dass ich das aus meiner Heimat nicht habe, Alter. Und ich finde, dieser Song löst so krasse WM-Vibes in mir aus. Das sind Zara Larsson und Shakira. Und ich finde, wer sonst sollte WM-Gefühle auslösen, wenn nicht die beiden? I mean, Shakira einfach die Inkarnation von WM-Vibes, oder? Ja, und ich glaube, ich nutze diesen Song jetzt so als WM-Weckton, damit wir uns reminden können, dass es bald losgeht. So, okay, und dann spiele ich den auch so oft jetzt für uns alle, bis wir auch alles zusammen haben für die WM. Okay, also Trikots, Flaggen, dies, das, blablablub. Aber man muss ja auch dazu sagen, ist ja auch einfach so ein geiler Sommersong. Ich habe direkt so Sonne und Lächeln im Gesicht, wenn ich den höre. Und das liebe ich ja an dieser WM-Zeit, ne? Dass sich Musik in dieser Zeit ausschließlich nach guter Laune anfühlt. Das ist so geil. Das sind Zara Larsson und Shakira für euch zusammen mit ihrem neuen Banger. Das ist Eurosummer in 1 Live Digi.

0: 6. Wir sind Johanna Schmidt
1: und Florian Peter. Wer einen Führerschein machen will, soll bald weniger dafür zahlen. Die Bundesregierung will heute neue Regeln dafür auf den Weg bringen.
0: Bis zu 4.500 Euro kann es im Moment kosten, einen Führerschein zu machen. Wie viel es billiger werden soll, ist noch nicht klar. Aber es soll unter anderem dafür gesorgt werden, dass weniger Leute durchfallen.
1: Deswegen soll es zum Beispiel weniger Fragen in der Theorieprüfung geben und Unterricht komplett digital möglich sein. Geplant ist auch, dass Fahrschüler weniger Sonderfahrten nachts und auf Autobahnen machen müssen.
0: Wer vor der Praxisprüfung schon ein bisschen Erfahrung hat, soll außerdem weiter im Straßenverkehr üben können, wenn zum Beispiel die Eltern mitfahren.
1: Kritik an der Führerscheinreform kommt von Fahrlehrerverbänden. Sie fürchten, dass Anfänger in Zukunft schlechter ausgebildet sein und mehr Unfälle verursachen könnten.
0: In vielen Städten gibt es Probleme mit Schrottimmobilien. Auch in Hagen. Da finden die Behörden immer wieder Wohnungen in extrem schlechtem Zustand, zum Beispiel voller Schimmel.
1: Die Stadt und das Land NRW wollen was dagegen tun. Heute soll ein Pakt unterschrieben werden. Durch den sollen die Eigentümer zum Beispiel mehr in die Verantwortung genommen werden.
0: In New York hat es einen Unfall gegeben wie in einem Albtraum. Eine Frau ist aus ihrem Auto ausgestiegen und in einen offenen Kanalschacht gefallen. Ungefähr 3 Meter tief. Sie ist gestorben.
1: Auf Überwachungskameras war zu sehen, dass ein LKW vorher den Gullideckel beim Drüberfahren verschoben hatte. Und jetzt noch Fußball. Für den SC Freiburg gibt es heute das bisher größte Spiel der Vereinsgeschichte, das Finale der Europa League.
0: In Istanbul geht es für Freiburg gegen Aston Villa aus England. Falls Freiburg den Titel holt, wäre der Verein auch automatisch für die Champions League qualifiziert, zum ersten Mal überhaupt.
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1: Heute wird's wechselhaft, viele Wolken, immer mal wieder Regen, aber auch Sonne. Dazu in Winterberg bis 12 Grad, Monschau und Remscheid kommen auf 16 und in Kleve und Steinfurt bis 19 Grad.

0: Ihr kennt sie alle noch, oder? Nairobi, Tokio, Berlin, Moskau, Manila, Denver, Stockholm. Ihr wisst, das ist keine Urlaubswunschliste. Das ist die Crew aus der Serie Haus des Geldes. Ihr hört 1LFDG mit mir, Janina. Und ich sage euch, Leute, bei Haus des Geldes gibt's wohl jetzt was Neues. Wir checken das mit Digi-Kollege Jochen. Aber ey, Jochen, es gibt doch jetzt keine sechste Staffel, oder?
1: Jetzt erstmal die nächste Staffel vom Spin-Off. Berlin und die Dame mit dem Hermelin. Bisschen umständlicher Titel. Wer Haus des Geldes kennt, der weiß, Berlin ist ein Meisterdieb und der Brudi vom berühmten Professor.
0: Yes, aber braucht man diese Vorkenntnisse? Also ich habe die Serie komplett zweimal gesehen, alle Staffeln, aber vielleicht der andere nicht.
1: Eigentlich nicht so viel. Das spielt alles zeitlich vor Haus des Geldes. Also das kann man auch geflissentlich weglassen, wie schon die erste Staffel vor Haus des Geldes. Da haben Berlin und seine Gang in Paris teuren Schmuck stibitzt und jetzt sind sie in Sevilla. Dort gibt es einen Herzog und der hat von dieser ganzen Aktion Wind bekommen.
2: Ich bin ein wahrer Bewunderer von Ihnen. Ich will, dass Sie etwas für mich stehlen. Ein Gemälde von Leonardo da Vinci. Die Dame mit dem Hermelin.
1: Ja, die möchte er gerne für seine Sammlung. Ein Gemälde im Wert von 300 Millionen.
0: Alter! Okay, es wäre ein richtig nicer Fang. Aber du hast ja gerade schon erzählt auch, Berlin ist nicht ganz so Fan von diesem Herzog, ne? Und dreht jetzt wohl diesen Spieß um. Also ich finde, das klingt auf jeden Fall sehr spannend, oder?
1: Ja, schon. Also man erfährt das natürlich auch noch. Aber die Serie hat ein bisschen ein anderes Problem. Ich habe mir echt extrem oft an den Kopf gefasst, weil Charaktere irgendwie sehr dämlich handeln. Und es geht wirklich extrem viel um Beziehungen und Romanzen. Also es war ein Haus des Geldes auch schon immer.
0: Ja, yeah, true.
1: Aber diesmal hat es für mich echt ein bisschen die Spannung gekillt. Also mehr verliebt in Berlin als Berlin und Hermelin.
0: Oh.
1: Ja, leider schwächer als die erste Staffel, muss ich sagen.
0: Oh Mann, ey. Schade eigentlich, weil ich hab's geliebt. Haus des Geldes habe ich geliebt. Aber ich bin ehrlich, Leute, mir reicht schon, diese bekannten Gesichter wieder zu sehen. Also, wenn es bei euch auch so ist, Berlin und die Dame mit dem Hermelin läuft ab jetzt auf Netflix.

kurz ehrlich sein. Deutschrap klingt zu selten so. Hier ist Leo und 1Live.de. Ich spiele euch einen neuen Track von Dardan und AZ. Und es ist Deutschrap, der nach Sommer klingt. Und wenn Deutschrap mehr so klingen würde, ich glaube, dann hätte ich einen besseren Sommer. Das ist die Collab, über die Rap Deutschland gerade spricht. Dardan und AZ haben zusammen ein Album gemacht mit 15 Tracks. Es kommt im Juli. Wir kennen aber bisher erst 2 Tracks und das hier ist einer davon, heißt Vermisse. Und egal, ob ihr gerade jemanden vermisst oder ob ihr einfach nur die Sonne und gutes Wetter vermisst, das ist euer Track, Vermisse von Dardan und AZ in 1Live Diggi.

0: Ihr hört 1Live. Diggi, Lisas hier. Hi. Also ich würde sagen, ich habe grundsätzlich viele Menschen um mich rum, die ihr Leben sehr im Griff haben.
1: Aber der Schein trügt.
0: Ja. Und wenn er das sagt, dann will ich da ja nicht widersprechen. Das war Moderator und Kollege Felix Lobrecht. 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
2: Ich habe ein Problem mit meinen Haaren.
1: Okay.
2: Ich glaube, ich kann hier für viele sprechen. Es geht darum, ich denke...
1: Voll gemein.
2: Nee, aber...
1: Ey, meist die haben ja scheiß Haare, deswegen...
2: Nein, ihr habt alle tolle Haare. Aber ich habe einfach das Gefühl, dass sie jeden Tag fettig sind.
1: Fettig?
2: So, und ich wasche meine Haare einfach viel zu oft. Ich weiß, es ist gar nicht so gesund.
1: Mhm.
2: Und meine Mitmenschen, das ist ja das Problem, die können mein Problem nicht nachvollziehen.
1: Mhm.
2: Und ich kann deren Reaktion nicht verstehen.
1: Okay.
2: Und dadurch...
1: Aber inwiefern werden denn deine Mitmenschen davon überhaupt beeinflusst? Erzählst du es ihnen proaktiv?
2: Ja.
1: Oh, ich mir heute erstmal wieder die Haare waschen.
2: Nee, nicht ganz so. Aber zum Beispiel habe ich was vor mit meinen Freunden und wir verabreden uns

0: für 15 Uhr.
1: Ja.
0: Und 15, 20 Minuten bevor ich eigentlich los muss, gucke ich in den Spiegel und denke mir, oh,
1: die Haare gehen ja
0: also
1: nicht.
0: Hier irgendwo fängt es wieder an, obwohl nichts ist laut den anderen. Ja, und dann mache ich mich noch schnell fertig. Aber das dauert ja alles und dann bin ich mal zu spät.
1: Ja klar, das läppert sich. Ich gebe dir jetzt eine Aufgabe und die probierst du einfach mal durchzuziehen. Du darfst dir ab heute bis nächste Woche Mittwoch darfst du dir insgesamt zweimal die Haare waschen nur.
0: Zweimal
1: nur. Ja, musst du dir selber einteilen und du beobachtest einfach mal dich selber, deine Haare und wie reagiert dein Umfeld. Weil im Optimalfall kommen wir nämlich an einen Punkt, wo du merkst, ey, und das wird der sehr wahrscheinliche Outcome sein, das interessiert irgendwie keine Sau, was ich mit meinen Haaren mache, ehrlicherweise.
0: Ja.
1: Und dann kannst du dir das vielleicht abgewöhnen.
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0: Hier sind Johanna Schmidt
1: und Florian Peter. Weniger Zigarettenkippen auf den Straßen, das ist das Ziel einer neuen Aktion, die heute in Leverkusen vorgestellt wird. Da werden sogenannte Abstimmaschenbecher aufgestellt.
0: Raucherinnen und Raucher können da ihre Kippen reinwerfen und damit an einer Abstimmung teilnehmen, die aber keine Auswirkungen hat. Solche Aschenbecher gibt's auch schon länger in anderen NRW-Städten.
1: In Düsseldorf konnten die Raucher schon abstimmen über Alt oder Pilz oder Urlaub am Meer oder in den Bergen. In Münster ging es zuletzt unter anderem darum, ob Preußen in der zweiten Liga bleibt.
0: Die Städte wollen damit was für die Umwelt tun. Eine einzige Kippe auf der Straße enthält nämlich hunderte zum Teil giftige Stoffe, die durch Regen ausgewaschen und so ins Grundwasser gelangen können.
1: In Münster werden die Zigarettenreste aus den Abstimmaschenbechern inzwischen auch von Forschenden der FH genutzt, um rauszufinden, wie man die Filter der Kippen besser recyceln kann.
0: In vielen Städten gibt es Probleme mit Schrottimmobilien, auch in Hagen. Da finden die Behörden immer wieder Wohnungen in extrem schlechtem Zustand, zum Beispiel voller Schimmel.
1: Die Stadt und das Land NRW wollen was dagegen tun. Heute soll ein Pakt unterschrieben werden, durch den sollen die Eigentümer zum Beispiel mehr in die Verantwortung genommen werden.
0: Wer Urlaub in Thailand macht, kann bald nicht mehr länger als einen Monat bleiben. Die Regierung schafft eine Regel wieder ab, die erst vor 2 Jahren eingeführt worden war. 60 Tage Visa für Touris.
1: Bald sollen es wieder höchstens 30 Tage sein. Die Regierung sagt, dass die Einreisegenehmigungen zum Teil ausgenutzt wurden, zum Beispiel um illegal in Thailand zu leben.
0: Um uns vor Krankheiten zu schützen, sollten wir uns noch mehr bewegen als bisher empfohlen. Zu diesem Fazit kommt eine neue Studie aus China.
1: Die Weltgesundheitsorganisation rät, sich mindestens 2,5 Stunden pro Woche zu bewegen. Die Studie geht viel weiter. Sie empfiehlt 10 Stunden richtigen Sport pro Woche, und um zum Beispiel das Risiko für einen Herzinfarkt deutlich zu senken.
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0: Heute wird es ziemlich wechselhaft. Viele Wolken, immer mal wieder Regen, aber auch mal Sonne. Dazu in Bad Berleburg ist 15 Grad, in Bielefeld und später 18 und in Wesel und Rheine bis 19 Grad.

0: Hello, hier hört 1Live Tiki, hier ist Lisa. Lesen ist ja an sich schon Kopfkino pur, ne? Bei wem das aber nochmal so Next Level ist und sich vor allem gern in so eine süße Urlaubslocation wegträumt, der hat bestimmt schon mal von Carly Ford schon gehört. Die schreibt mega vibey Sommerromane. Gesa aus dem Digi-Team hat eine Sonnenbrille auf der Nase und Carlys neues Buch im Arm. Der Sturm zwischen uns heißt das. Gesa, an welchen schönen Ort geht's denn da diesmal?
1: Nach Vancouver Island in so eine super schicke Hotelanlage, die so ein bisschen abseits liegt, mitten im Regenwald, und hier landet Frankie. Eigentlich sollten es ihre Flitterwochen sein, doch statt ihrem Bräutigam hat sie jetzt ihren besten Freund George dabei.
0: Hochzeit gecancelt oder was?
1: Tatsächlich, über einen Post-it. Ich liebe dich, aber ich kann dich nicht heiraten. Das war die Nachricht, die Frankie einen Tag vor ihrer Hochzeit gefunden hat. Ja, und dann Nervenzusammenbruch, absoluter Breakdown. Da ist Wut, da fließen Tränen, da ist Verzweiflung.
0: Ja, zu Recht. Aber das heißt, jetzt ist ihr bester Freund dabei. Klingt so ein bisschen nach Friends to Lovers, ne? Liebe, Liebe, Liebe.
1: Es wird einem schon ziemlich schnell klar, welche Richtung diese Story einschlagen wird. Aber mir voll egal. Ich brauche hier tatsächlich nicht die große Überraschung. Ich lese dieses Buch vor allem wegen der Stimmung, weil ich die Figuren mag, die auch nicht so krampfhaft angepasst sind. Die strugglen, sind dabei aber total liebenswert.
0: Cool.
1: Und allein schon wegen dieser Dynamik zwischen Frankie und George lohnt sich dieses Buch. Die sind total sweet, die sind witzig und die machen einfach wirklich großen Spaß.
0: Schön. Gesa ist begeistert und ihr vielleicht auch, wenn ihr es lest. Der Sturm zwischen uns von Carly Fortune.

0: geghostet werden, Leute, ne? Ist super arschig. Fühlt sich scheiße an. Lisa ist hier in 1LiveDigi. Hi. Ghosten ist ja eigentlich so ein Ding, was man, finde ich, nur digital macht. Also wenn ich ans Ghosten denke, dann denke ich direkt an unbeantwortete Nachrichten. Left on read, so der Klassiker. Aber hier beim Spiegel TV Magazin auf RTL, da haben wir so eine Person gefunden, die hat das Ghosten next level durchgezogen. Das Ghosten hat es quasi aus dem Chat rausgeschafft, direkt an die Haustür ins echte Leben. Gut aber, dass die Message dann doch noch schlussendlich angekommen ist und verstanden wurde.
1: Die SPD-Politikerin hat es nicht in den Landtag geschafft. Heute ist sie auf Hausbesuch bei ihren verloren gegangenen Wählern.
2: Hallo, hier ist die SPD. Dürften wir kurz reinkommen? Hallo? Ich glaube, das war ein Nein.

Und weiter geht's mit ultra gechillten Sounds hier in 1Live.de. Viele Fans haben eine Ewigkeit drauf gewartet. Wir kriegen die nächste Collab von Rin und Reezy. Das gab's das letzte und einzige Mal vor 7 Jahren. Das war ein Track auf Rins zweitem Album mit einem Feature von Reezy. Und jetzt, 7 Jahre später, beide klingen deutlich erwachsener, beide haben ihren eigenen Stil gefunden und perfektioniert. Also, egal, ob ihr wirklich wach seid gerade oder ob ihr nur so tut, als wärt ihr wach, der Track heißt Wach. Das ist neu von Rin und Reezy, jetzt in 1Live.de.

0: bis 8 Uhr. Wir sind Johanna Schmidt
1: und Florian Peter. Schimmel im Keller, vermüllte Hausflure, kaputte Fenster. Solche Bilder aus einigen Wohngebäuden gibt es in größeren Städten bei uns schon länger. In Hagen im Ruhrgebiet wollen die Stadt und das Land NRW jetzt was dagegen unternehmen.
0: Vor allem die Besitzer solcher Schrottimmobilien sollen mehr in die Pflicht genommen werden und zum Beispiel kontrollieren müssen, ob in ihren Häusern nicht zu viele Leute wohnen und was repariert werden müsste.
1: Die Stadt will aber auch für weniger dunkle Ecken sorgen, wo sich Kriminelle treffen und andere Leute Angst haben, dort lang zu gehen, zum Beispiel rund um den Bahnhof in Hagen.
0: Auch andere Städte im Ruhrgebiet kämpfen schon länger gegen Schrottimmobilien. In Duisburg und in Gelsenkirchen haben die Städte einige solcher Gebäude gekauft und dann abgerissen oder saniert.
1: Dann geht's um den Führerschein. Den zu machen ist in Deutschland ziemlich teuer aktuell. Bis zu 4.500 Euro. Das soll sich ändern und darüber spricht heute die Bundesregierung. Es gibt zum Beispiel den Plan, dass Fahrschulen mehr digitalen Unterricht machen.
0: Bei der Polizei in Hamburg kommt jetzt was, das es bisher in Deutschland noch nicht gibt. Streifenwagen fahren mit dauerhaft leuchtendem Blaulicht, egal ob im Einsatz oder nicht.
1: Das Blaulicht blinkt aber nicht und ist nicht so hell wie sonst. Bei Einsätzen bleibt es so wie bisher, das Blaulicht blinkt und die Sirene ist an.
0: Dreckige, kaputte Klos in Schulen kennen wahrscheinlich die meisten. Heute geht ein Portal an den Start mit Tipps für Schulen, damit die Klos sauberer werden, damit sowas hier nicht mehr passiert.
2: Irgendwelche Matschhäufchen auf dem Boden binden an den Türen, an den Wänden.
3: Es wurde teilweise auch mit Reizgas gesprüht und Toiletten wurden beschädigt.
1: Eine Lösung sind zum Beispiel Chips, die Schüler an die Toilettentür halten müssen. Damit werden Namen und Uhrzeiten gespeichert.
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0: Heute wird's immer wieder nass. Nachmittags kann's auch gewittern. Zwischendurch ist aber auch mal die Sonne draußen und es kann länger trocken sein. Dazu in Schleiden und Nümbrecht 17 Grad, in Bottrop und Warendorf bis 19 und in Frechen höchstens 20 Grad.

0: People. Tomodachi Live 2 ist vor kurzem rausgekommen und egal ob auf Twitch, YouTube, TikTok oder Insta, überall geht dieses Game gerade viral und Joanna aus dem Digi-Team hat schon angezockt und hilft uns dabei, jetzt endlich mitreden zu können. Was ist das für ein Game, Joanna?
1: Es ist eine Lebenssimulation tatsächlich, also sowas wie die Sims oder jetzt Animal Crossing.
0: Okay, und warum gehen da gerade alle so drauf ab?
1: Weil es einfach total weird und chaotisch ist. Also viele bezeichnen es auch als Reality-TV, als Videospiel.
0: Geil.
1: Weil wir erstellen uns am Anfang vom Game nämlich keinen eigenen Charakter, mit dem wir dann die ganze Zeit irgendwie Teil dieser Inselgemeinde sind oder was auch immer, sondern wir spielen quasi Gott. Dafür haben wir so eine leere Tropeninsel, hört man ja ein bisschen an der Musik auch. Mhm. Die müssen wir dann mit Leben füllen und dafür erstellen wir uns erstmal Mies.
0: Ah ja, ich weiß noch, diese Mies. Waren das nicht auch so kleine, lustige Avatare auf der Wii und so? Ich glaube, ich erinnere mich. Aber denkst du, das wird jetzt so ein langfristiger Hype oder ist das übermorgen schon wieder vorbei?
1: Ich finde das halt immer super schwer einzuschätzen, weil auf der einen Seite funktionieren solche cozy Lebenssimulationen aktuell einfach krass gut, weil die dieses perfekte Kontrastprogramm zum stressigen Alltag sind oder zur ja überfordernden Weltlage. Mhm. Auf der anderen Seite bin ich irgendwie unsicher, wie lange das bei der Stange hält, wie lange das witzig ist, weil irgendwann ist die Prämisse ja vielleicht auch ein bisschen auserzählt.
0: Okay. Ist mir aber auch eigentlich ein bisschen egal, weil Hauptsache, wir können jetzt alle mitreden.

0: Richtig, genau dieses Grummeln da in der Magengegend. Darauf müsst ihr achten, ihr müsst was snacken. Tag auch, hier ist 1LiveDigi und wir snacken ja ganz gerne mal was zusammen hier. Und kochen das natürlich vorher auch. Wir machen komplizierte Gerichte, die ich aber versucht habe mal für euch einfach zu erklären.
1: 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Heute Kartoffeln kochen. Aber warum haben Kartoffeln außen eine andere Farbe als innen? Wieso sind Kartoffeln fast so langweilig wie Gurken? Und nennt man Deutsche, denen wegen einem Sonnenbrand die Haut abblättert, wirklich Pellkartoffeln? Schritt 1. Zunächst die Entscheidung treffen, ob ihr die Kartoffeln mit oder ohne Schale essen wollt. Seit Jahren streiten sich Wissenschaftler darüber, was besser ist.
2: Mit.
3: Ohne.
2: Mit.
3: Ohne.
2: Mit.
3: Schnauze!
1: Schritt 2. Jetzt die Kartoffeln zärtlich waschen, Wasser in einen Topf füllen und entscheiden, wann ihr die Kartoffeln in den Topf tun wollt. Direkt oder erst, wenn das Wasser kocht. Seit Jahren streiten sich Wissenschaftler darüber, was besser ist.
2: Direkt.
3: Wenn's kocht.
2: Direkt.
3: Wenn's kocht.
2: Direkt.
3: Schnauze!
1: Schritt 3. Sobald die Kartoffeln bissfest sind, abgießen, auf einen Teller geben und entscheiden, ob ihr sie ganz esst oder lieber mit der Gabel zerdrücken wollt. Seit Jahren streiten sich Wissenschaftler darüber, was besser ist.
2: Zerdrücken.
3: Nein.
2: Doch.
3: Nein.
2: Doch.
1: Boah, könnt ihr mal aufhören, euch zu streiten?
2: Schnauze!
4: Kartoffeln.
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was gerade fürs 1 Live.de. Leute, wenn ihr euch fühlen wollt wie ein Main Character aus einem klassischen Hollywood-Film, so 1920er Showgirl-Vibes, dann müsst ihr diesen Song hier anmachen. Taylor Swift, Elizabeth Taylor. Ich sehe euch da in einer Jazzbar auf einem Klavier liegend mit so einer von diesen langen Zigaretten in eurem Mund. So, das ist der Vibe, den ich von diesem Song bekomme. Wenn ihr die limitierte Schallplatte nicht mehr bekommen habt, die es gab zu diesem Track, keine Sorge, jetzt der Track für euch in bester Qualität und in voller Länge. Das ist Taylor Swift mit Elizabeth Taylor in 1Live.de.

0: Info. Um 9 hier sind Johanna Schmidt
1: und Florian Peter. Weniger Zigarettenkippen auf den Straßen, das ist das Ziel einer neuen Aktion, die heute in Leverkusen vorgestellt wird. Da werden sogenannte Abstimmaschenbecher aufgestellt.
0: Raucherinnen und Raucher können da ihre Kippen reinwerfen und damit an einer Abstimmung teilnehmen, die aber keine Auswirkungen hat. Solche Aschenbecher gibt's auch schon länger in anderen NRW-Städten.
1: In Düsseldorf konnten die Raucher zum Beispiel schon abstimmen über Alt oder Pilz und Urlaub am Meer oder in den Bergen. In Münster ging es zuletzt unter anderem darum, ob Preußen in der zweiten Liga bleibt.
0: Die Städte wollen damit was für die Umwelt tun. Eine einzige Kippe auf der Straße enthält nämlich hunderte, zum Teil giftige Stoffe, die durch Regen ausgewaschen und so ins Grundwasser gelangen können.
1: In Münster werden die Zigarettenreste aus den Abstimmaschenbechern inzwischen auch von Forschenden der FH genutzt, um rauszufinden, wie man die Filter der Kippen besser recyceln kann.
0: Wer zum Beispiel eine kaputte Waschmaschine hat, soll bald das Recht kriegen, die reparieren zu lassen. Die Bundesregierung will die Hersteller dazu verpflichten, zum Beispiel dazu Ersatzteile vorrätig zu haben. Heute berät der Bundestag über einen Gesetzentwurf dazu.
1: Auf der A4 bei Olpe geht gerade nicht viel für Autofahrer. Die Autobahn ist ab dem Kreuz Olpe Süd in Richtung Köln voll gesperrt.
0: In der Nacht war ein LKW umgekippt. Die Feuerwehr musste den Fahrer aus seiner Kabine rausholen und dafür die Frontscheibe aufsägen. Der LKW wird gerade aufwendig geborgen.
1: In New York hat es einen Unfall gegeben wie in einem Albtraum. Eine Frau ist aus ihrem Auto ausgestiegen und in einen offenen Kanalschacht gefallen, ungefähr 3 Meter tief. Sie ist gestorben.
0: Auf Überwachungskameras war zu sehen, dass ein LKW vorher den Gullideckel beim Drüberfahren verschoben hatte.
1: Im Theater in Bocholt im Westmünsterland gibt's ein Problem. Rund 600 rote Polstersessel sind verschwunden.
0: Die Stühle sollten neue Polster kriegen. Die Firma, die dafür beauftragt wurde, ist aber plötzlich untergetaucht mit den Sesseln. Die Stadt hat Anzeige erstattet.
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1: Bis zum Mittag grau und häufiger mal nass, später auch mal länger trocken und auch etwas Sonne. Dazu in Nettersheim und Gummersbach bis 17 Grad, Potter-Westfalica und Unna kommen auf 19 und in Düsseldorf maximal 20 Grad.

0: teilt mal wieder richtig aus, wie wir es von ihr kennen. Lisa ist hier in 1 Live Digi High. Und ich meine damit nicht mich, sondern sie hier, Shireen David. Hören wir als nächstes zusammen mit AK außer Kontrolle in ihrem neuen Song LDNB, beziehungsweise Lass dich nicht blicken. Geiler, vibiger Rapbeat von den beiden und der Text eben auch sehr stark. Bundeskanzler Friedrich Merz, TV-Moderator Thomas Gottschalk. Viele kriegen da ihr Fett weg in diesem Song. Und eine Line finde ich besonders cool, und zwar diese hier.
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0: So, ich schick dich nach Hause wie ein albanischer Obstteller. Und für die, die es nicht gecheckt haben, dieser Obstteller ist ein Teil einer albanischen Tradition, bei der dieser Obstteller eben dafür steht, dass man sagt, Leute, zieht mal so langsam ab, der Abend ist gelaufen. Also sobald dieser Obstteller auf dem Tisch landet, ist es das Signal für zieht Leine. Das heißt, sieht halt wirklich in diesem Song nur aus, sei es Obst oder ein Diss. Lieben wir aber diese Kombi. Wir hören deshalb jetzt mal rein. Der Diss in voller Länge. Hier ist LNDB von Shireen David und AK außer Kontrolle.

0: Ihr hört ein Digi, ich bin Janina, hi. Und wer keinen Bock hat, jetzt im Mai bei richtig geilem Wetter rauszugehen, es soll ja solche Menschen geben, dann gibt's hier was für euch. Ein neues Game für die PlayStation 5.
1: Die Sonne ist ewig.
0: Saros heißt das Spiel und Tobi aus dem Digi-Team hat's schon angezockt für euch. Und wir haben ja gerade schon im Intro gehört, die Sonne ist ewig. Ist die Sonne ein Thema in dem Game, Tobi?
2: Ist sie, aber halt nicht unsere Sonne, sondern eine weit entfernte andere Galaxie. Um die dreht sich ein Planet namens Carcosa und den hat die Menschheit besucht, um das wertvolle Element Luzinit abzubauen. Mhm. Dahinter steckt natürlich ein Riesenkonzern, dem der Profit über alles geht. Dazwischen verlieren die Menschen auf dem Planeten auch nach und nach ihren Verstand. Und der Kontakt zu dieser Kolonie, die eben dieses Element abbaut, der ging verloren und unser Held Arjun ist Teil einer Rettungsmission.
0: Okay, was ist das für eine Art von Game, Tobi?
2: Es ist ein Action-Shooter. Wir schauen also Arjun über die Schulter und der Planet, der ist schon ziemlich atemberaubend. Es gibt so riesige Tempelruinen auf schroffen Felsen, rote Pflanzen und auch jede Menge Monster.
0: Okay, und was hat die Sonne damit zu tun?
2: Ja, die Sonne ist ein zentrales Element und wir lösen im Spiel auch tatsächlich immer mal wieder eine Sonnenfinsternis aus. Dann wird alles duster und es wird gefährlicher, die Gegner sind stärker, es wird alles noch actionreicher und noch unheimlicher und vor allem das Sounddesign des Spiels, das löst eine Gänsehaut nach der anderen aus. Also ich empfehle, wenn ihr das Spiel spielt, auf jeden Fall mit Kopfhörern.
0: Sehr nice hört sich das an, finde ich. Dein Fazit, Tobi?
2: Ich bin mega begeistert. Also nicht nur der Sound, auch die Grafik ist wirklich unfassbar stark. Es sieht richtig gut aus. Und dazu ein Science-Fiction-Setting wie aus dem Buch. Plus ein abwechslungsreiches Gameplay auf hohem Niveau. Und auch das Controller-Feedback, also wie der Controller reagiert, wie du die Trigger benutzt, ist wirklich krass und zieht dich ins Spiel richtig rein. Also ich hatte eine sehr gute Zeit.
0: Also unser Spiele-Experte Tobi ist begeistert. Also wenn ihr wollt, gönnt euch Leute. Saros ist neu draußen für die PlayStation 5.

0: Was geht, ihr Lieben? Lisa ist hier, 1NZF Digi. Frage an euch, was ist schwerer? 1 Kilo Federn oder 1 Kilo Steine? Einmal klatschen, wer da schon mal drauf reingefallen ist. Ja, ist so. Ist eine super dämliche Frage, aber ich gebe es zu, ich bin oft genug drauf reingefallen und das auch viel zu lange. Ich war viel zu alt, als ich da noch drauf reingefallen bin. Es gibt einfach so Fragen, die tragen ja die Antwort schon in sich, aber man checkt es einfach nicht. Zum Beispiel so, wo führt die Rechtskurve hin? Ja, rechts, Bro. Oder was passiert, wenn ich mir die Haare blondiere? Ja, Digga, die werden wahrscheinlich werden sie nicht braun oder so. Ja, oft schmunzelt man ja bei solchen Fragen, aber der Kollege hier vom TikTok-Kanal von NDR Enjoy, der hat das Schmunzeln schon von einer ganzen Weile aufgehört.
1: Was ist die Frage, die dir am meisten nervt?
2: Wie lange geht die einstündige Haferrundfahrt?
1: Wie lange geht die?
2: Weiß ich nicht.
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0: Es ist 10 Uhr, ich bin Linus Busch.
1: Und ich bin Florian Peter. Smartphone, Waschmaschine oder Drucker reparieren lassen statt neu kaufen. Das soll in Deutschland in Zukunft häufiger werden. Der Bundestag berät über neue Regeln, die bis zum Sommer umgesetzt werden müssen.
0: Das sogenannte Recht auf Reparatur geht vor allem auf die Hersteller. Sie sollen ihre Geräte so bauen, dass sie so lange repariert werden können, wie sie normalerweise halten, bis zu 10 Jahre.
1: Bisher kann es sein, dass es dann zum Beispiel bei einem Kühlschrank keine passenden Ersatzteile mehr gibt. Das soll sich ändern. Außerdem sollen Hersteller dafür sorgen, dass Reparieren ohne größeren Aufwand möglich ist und zum Beispiel ein Handy-Akku ausgetauscht werden kann.
0: Unklar ist noch, wie hoch die Preise für die Reparatur maximal sein dürfen. Hersteller sagen, dass Ersatzteile teilweise sehr teuer sind und sie nicht auf den Kosten sitzen bleiben wollen. Verbraucherschützer fordern eine Preisgrenze.
1: Dann gucken wir auf ein Gerichtsurteil aus Baden-Württemberg. 5 Männer müssen mehrere Jahre in Haft, weil sie bei Führerscheinprüfungen betrogen haben.
0: Die Männer haben Fahrschülern Leute organisiert, die so ähnlich wie sie aussahen und die dann die Theorieprüfung für sie gemacht haben.
1: Um uns vor Krankheiten zu schützen, sollten wir uns noch mehr bewegen als bisher empfohlen. Zu diesem Fazit kommt eine neue Studie aus China.
0: Die Weltgesundheitsorganisation rät, sich mindestens 2,5 Stunden pro Woche zu bewegen. Die Studie geht viel weiter. Sie empfiehlt 10 Stunden richtigen Sport pro Woche, um zum Beispiel das Risiko für einen Herzinfarkt deutlich zu senken.
1: Auf der A4 bei Olpe geht gerade nicht viel für Autofahrer. Die Autobahn ist ab dem Kreuz Olpe Süd in Richtung Köln voll gesperrt.
0: In der Nacht war da ein LKW umgekippt. Ein Kran hat ihn zwar wieder aufgerichtet, der LKW hat aber Farbe geladen, die jetzt ausläuft. Deshalb kann es noch dauern, bis die A4 wieder komplett frei ist.
1: Ein deutscher Fußballverein hat heute die Chance auf einen internationalen Titel. Der SC Freiburg steht im Finale der Europa League.
0: Gegen Aston Villa aus England sind die Freiburger aber nur Außenseiter. Anstoß in Istanbul ist um 21 Uhr.
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1: Es regnet heute immer mal wieder. Zwischendurch kann es aber auch mal länger trocken sein mit etwas Sonne. Dazu in Höxter bis 18 Grad. Duisburg und Lünen kommen auf 19 und in Königswinter und Jülich bis 20 Grad.
0: Morgen kann es erst auch noch grau und zum Teil nass sein. Ab dem Nachmittag dann aber mehr Sonne und bis 24 Grad. Am Freitag und am Wochenende dann fast nur noch Sonne mit Temperaturen bis 30 Grad am Samstag.

Hallo, hier ist Lisa Nessler, Digi. Als nächstes lesen wir jetzt mal zusammen ein bisschen in einem alten Musikmärchenbuch. Beauty and a Beat von Justin Bieber und Nicki Minaj gibt's nämlich wieder im Hype seit dem Coachella. Und der Titel ist ja angelehnt an das Märchen Beauty and a Beast, beziehungsweise Die Schöne und das Beast. Und mir ist aufgefallen, dass dieses Märchen und der Song auch mehr gemeinsam haben, als ihr das vielleicht auf dem ersten Drücker denkt. Kurz nochmal, um euch abzuholen, Die Schöne und das Biest. Eine Prinzessin verliebt sich in ein verzaubertes Fellmonster und dadurch wird der Monsterfluch gebrochen. Turns out, das Monster ist eigentlich ein Prinz. Na klar, was denn sonst? So, und was hat das jetzt gemeinsam mit Justin Bieber? Erstens, es ist ein altes Märchen. Die Schöne und das Biest ist aus dem 17. Jahrhundert und Beauty and a Beat ist 2012 schon rausgekommen. Also es ist eine kleine Reise in die Vergangenheit. Zweitens, es wird getanzt. Im Film, also auf einem Ball. Ein Ball nach dem anderen. Bei Justin und Nicki wird überwiegend in einem Pool getanzt. Mein Gott, ist das eine nasse Sauerei. Pitschnass ist er, der Justin. Und drittens, es ist ein Tier zu hören. Ja klar, im Märchen das Biest und bei Justin und Nicki. So, wisst ihr Bescheid. Und damit lasse ich uns jetzt in unserem Musikmärchen Beauty and a Beat hier in 1Live Digi von Justin Bieber und Nicki Minaj.

0: Schönen guten Tag, Leute. Hier ist 1Live-Digi für euch und wir checken ja auch immer, was so die neuesten Games so drauf haben. Zum Beispiel Aphelion hat Joanna aus dem Digi-Thema für uns abgecheckt. Das klingt natürlich erstmal geil, so ein Science-Fiction-Spiel. Geht nämlich in den Weltraum.
1: Zu einem fiktiven Planeten namens Persephone und der könnte für die Menschen möglicherweise bewohnbar sein und ich sag mal so, da besteht definitiv Bedarf, denn im Jahr 2062 hat der Klimawandel die Erde an den Rand des Zusammenbruchs gebracht, also schickt die ESA, das ist ja quasi das europäische Pendant zur NASA, zwei Astronauten auf Erkundungsmission dahin und das sind Ariane und Thomas.
0: Ja, und mit den beiden da wühlst du dich quasi durch diesen Eisplaneten, stell ich mir grafisch ziemlich geil vor. Aber Joanna ist etwas ernüchtert.
1: Das ist richtig episch, richtig schönes Sci-Fi-Setting, erinnert mich an Interstellar und auch der wissenschaftliche Hintergrund, der wirkt richtig realistisch, weil die ESA da als Berater tatsächlich auch tätig war. Aber irgendwie verliert sich die Story dann hinten raus einfach. Mittendrin gibt's auch noch so einen alienartigen Gegner, an dem wir aber irgendwie immer nur vorbeischleichen. Ich würde es so gern lieben, aber irgendwie ist es für mich so ein typischer Fall von gut gemeint ist nicht immer gut gemacht.
0: Ach, schade, sagt Joanna aus dem Spielteam über Aphelion, könnt ihr euch selbst von überzeugen, wenn ihr eine PlayStation, Xbox oder am PC habt.

0: Leute, egal wie nett oder intelligent jemand ist, ich finde, wenn diese Person einen weirden Namen hat, macht das sehr viel kaputt. Ich heiße Janina. Ich weiß nicht, ob das was mit euch macht. Aber ohne Scheiß, wenn man so einen weirden Namen hat, dann ist einfach nicht mehr viel übrig vom guten Image. Da kannst du so intelligent oder nett sein, wie du willst. Ich nenne jetzt keine weiteren Namen außer meinen. Okay, doch, vielleicht einen. Den Nachnamen einer Familie, die sich bei kaum zu glauben in der ARD-Mediathek vorgestellt hat.
1: Insgesamt tragen 72 Menschen in unserer Kleinstadt Laube-Bansbach diesen Namen.
2: Um die vielen Fickers auseinanderzuhalten, setzen sie einfach ihren Job vor den Namen.
3: Klick auf! Wir sind die Heizungsficker.
4: Ich bin der Sauerkrautficker.
5: Wir sind die Elektroficker.
6: Ich trage den Namen stolz, weil der Name Ficker ist hier bei uns im Ort eine Institution, ist bekannt und ich bin gern ein Ficker. Ja, einen Hühnerficker gibt es auch, ja.

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1: 11 Uhr, hier sind Linus Busch
2: und Florian Peter. Ein deutscher Fußballverein, der noch nie einen großen Titel gewonnen hat, hat heute die bisher größte Chance dazu. Es geht um den SC Freiburg. Der trifft heute Abend im Endspiel der Europa League auf Aston Villa aus England.
1: Dass Freiburg überhaupt im Finale in Istanbul steht, ist für den Verein schon ein Riesenerfolg und natürlich auch für die Fans etwas ganz Besonderes.
3: Wir freuen uns schon mega aufs Spiel und wir sind auch selbstbewusst. Wir sind zwar Außenseiter, aber vielleicht gewinnen wir das Ding. Wäre geil.
2: Freiburg zählt in der Bundesliga nicht zu den Top-Teams, hat aber in den letzten Jahren mit vergleichsweise wenig Geld immer wieder gute Mannschaften aufgestellt und war so auch schon mehrfach in internationalen Wettbewerben vertreten.
1: Das Finale der Europa League heute Abend wird aber eine echt schwierige Aufgabe. Aston Villa ist aktuell eins der Top-Teams der englischen Liga. Der Wert der Spieler ist geschätzt dreimal so hoch wie der von Freiburg.
2: Wer zum Beispiel eine kaputte Waschmaschine hat, soll bald das Recht kriegen, die reparieren zu lassen. Die Bundesregierung will die Hersteller dazu verpflichten, zum Beispiel dazu, Ersatzteile vorrätig zu haben. Heute berät der Bundestag über einen Gesetzentwurf dazu.
1: In der Hauptstadt von Litauen hat es für die Menschen heute Morgen eine unruhige halbe Stunde gegeben. Über Handynachrichten und Sirenen wurde in Vilnius Luftalarm ausgelöst, weil wohl eine Drohne aus Richtung Belarus unterwegs war.
2: Die wichtigsten Regierungspolitiker wurden in Schutzräume gebracht. Am Flughafen und bei Zügen wurde alles gestoppt. Dann gab es Entwarnung.
1: Im Sauerland bleibt eine Bahnstrecke weiter gesperrt zwischen Werdohl und Plettenberg. Da hat es in einem Tunnel gestern einen Unfall mit zwei Güterzügen gegeben.
2: Grund war, dass sich bei einem der Züge eine Achse gelöst hat. Er ist noch mehrere Kilometer weit gefahren. Deshalb ist an der Strecke im Sauerland viel kaputt. Die Bahn kann noch nicht sagen, wann da wieder Züge fahren können.
1: Im Theater in Bocholt im Westmünsterland gibt es ein Problem. Rund 600 rote Polstersessel sind verschwunden.
2: Die Stühle sollten neue Polster kriegen. Die Firma, die dafür beauftragt wurde, ist aber plötzlich untergetaucht mit den Sesseln. Die Stadt hat Anzeige erstattet.
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1: Am Nachmittag geht das Regenwetter in Schauerwetter über. Dann gibt es auch trockene Phasen mit etwas Sonne. Dazu in Nümbrecht und Schleiden 17 Grad, in Bad Salzuflen 18 und in Kleve und Steinfurt 19 Grad.
2: Morgen kann es im Osten von NRW noch letzte Tropfen geben. Im Laufe des Tages kommt immer öfter die Sonne raus bei 16 bis 24 Grad. Am Freitag dann viel Sonne und bis 29 Grad.

0: Ach Leute, ich bin schon ein bisschen traurig. Ich gehöre leider nicht zu den Leuten, die sagen können, boah, ich hatte so geile Lehrer, die waren so iconic. Vielleicht ist da mein Anspruch auch zu hoch, weil, wisst ihr, wenn ich denke so, boah, wenn ich einen geilen Lehrer gehabt hätte, der hätte auf jeden Fall so Reality-TV-Niveau haben müssen. Das ist halt iconic für mich, wisst ihr, was ich meine? Deswegen hätte ich es so gefeiert, wenn zum Beispiel Gina Lisa Lohfink meine Mathelehrerin gewesen wäre oder so. Und sie hat ja auch die Skills. Hat sie bewiesen auf RTL Plus bei Reality Queens.
1: A Quadrat plus B Quadrat ist C Quadrat. Ist das nicht von Albert Einstein sogar? Ich glaube ja, der hat Formeln gemacht. Ja, weil so dumm, wie ich vielleicht aussehe, bin ich gar nicht. Und das ist geil.
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0: Und ihr seht diese Person und müsst direkt wieder kotzen. Ihr, dein Slapdick, ich bin Janina. Moin, ciao. Ey, was würdet ihr dazu sagen, wenn ihr nochmal euren Ex-Partner daten müsstet? Horror, oder? Darum geht's aber in der neuen Serie My Ex. Brynja aus dem Digi-Team hat die schon geguckt. Brünni, wer muss denn da seinen Ex-Partner wieder daten?
1: Main Character Ivy, gespielt von Paulina Ruzynski. Die ist Mitte 30, erfolgreich, hat tolle Freunde, aber sie ist Single und das hasst sie halt.
0: Alter, und dann kommt die auf die Idee, ihre Ex-Leute zu daten oder was?
1: Ja, also sie kommt auch nicht direkt selber drauf. Bei einer Party geht sie zu einem Wahrsager und stellt dem die Frage, die sie am meisten beschäftigt.
2: Was willst du gern wissen?
3: Meine große Liebe. Kommt die noch?
1: Ja, und dann muss sie Karten ziehen, um ihr Schicksal vorherzusagen.
2: Ziehe eine letzte Karte. Willst du es wirklich wissen?
3: Ja.
2: Ihr wart schon mal zusammen. Aber du hast dich getrennt.
1: Ja, also fängt sie an, wegen dieser Prophezeiung ihre Exen zu daten.
0: Alter, die denken dann bestimmt so, scheiße, ich habe den größten Fehler gemacht und so. Das ist schon spannend.
1: Ja, oder? Also die Story ist für mich auch das Highlight. Die ist echt super witzig und charmant. Und dadurch, dass es in jeder Folge halt um einen neuen Ex oder zwei geht, ist es von der Stimmung auch immer anders. Und weil Ivy ihre ganzen alten Probleme wieder durchmacht, wird es zwischendurch sogar auch richtig emotional.
0: Oh, also ich mag das ja, wenn Serien so emotional werden und du so richtig mitfühlen kannst. Kannst du das denn empfehlen, Brünni?
1: Also ein paar Minuspunkte gibt's dafür, dass mein Ex manchmal ein bisschen überdreht ist und die schauspielerische Leistung jetzt auch nicht von allen weltbewegend ist. Aber die Serie ist bunt, witzig und es gibt coole Cameos, zum Beispiel von Ali Neumann und Caro Dauer.
0: Geil, also die neue Serie My Ex mit Paulina Ruzynski in der Hauptrolle. Streamt ihr im ZDF.

0: Hallo, hier ist 1 Live Digi mit Lisa. Dinge, die mich ja zum Lachen bringen. Zweideutigkeit. Lieb ich einfach. Um genau zu sein, sind es Sätze, die mich zum Lachen bringen, nach denen man sagen kann, that's what she said oder that's what he said. Zum Beispiel, boah, hier unten stundenlang rumzuorgeln, war aber jetzt auch wirklich richtig anstrengend. That's what she said. Finde ich lustig. Oder, keine Ahnung, wie du das geschafft hast, so lange zwei Melonen in einer Hand zu tragen. That's what he said. Finde ich auch lustig. Und mit diesem Ohr haben wir auch eine schöne Situation bei Vox gefunden in der Sendung Einmal Camping, immer Camping.
1: Campingurlaub, ein XXL-Vergnügen für die ganze Familie.
2: Ich glaube, es sieht eng aus.
3: Ne? Quatsch.
2: Das passt, ja?
3: Das passt doch perfekt. Achtung, klar, geh mal ein bisschen weg.
2: Kannst du ja auch die Klappe auflassen und den Schwanz raushängen.
3: Guck mal,
2: lassen.
3: Aber wenn wir hier den Kopf teilen.
2: Mama.
3: Oh. Scheiße, es passt nicht, Schatz.
2: Und wenn du erst den Schwanz reinsteckst, geh mal. Entschuldigung, oh Gott.
3: Schatz, ja. Heute nicht
2: nein,
3: mehr. Hey.
2: Nein.
3: So habe ich den Schwanz jetzt reingesteckt
2: nein.
3: Und.
2: Hol mal den Kopf raus. 1 Live.

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1: Um 12 Uhr mit Linus Busch
2: und Lukas Haack. Es geht los mit einer heftigen Zahl. Fast die Hälfte aller Schülerinnen und Schüler isst und trinkt in der Schule extra wenig, um da nicht auf Klo gehen zu müssen. Das sagt die German Toilet Organization.
1: Schülervertreter kennen das Problem auch. Jakob Zierep ist von der Bundesschülerkonferenz und er sagt, dass sich aus ganz Deutschland Schülerinnen und Schüler melden, weil sie Probleme mit ihren Schulklos haben.
3: Das zeigt sich ganz praktisch an Gestank, an baulichen Mängeln, an fehlenden Hygieneprodukten und nicht zuletzt natürlich auch Vandalismus.
2: Ein neues Online-Portal soll jetzt helfen. Es heißt Toiletten machen Schule. Das Portal richtet sich an alle, die unter den schmutzigen Schulklos leiden, also Schülerinnen und Schüler und ihre Lehrer.
1: Das Portal gibt zum Beispiel Tipps, welche Projekte an anderen Schulen funktioniert haben, damit Klos dauerhaft sauber bleiben. Dabei setzt das Portal viel auf selber mitmachen. Das soll auch dagegen helfen, dass die Toiletten von Schülern beschmiert oder zerstört werden.
2: Der Führerschein soll billiger werden. Die Bundesregierung plant deshalb Änderungen. Zum Beispiel soll es weniger Sonderfahrten geben.
1: Und wer die Theorieprüfung bestanden hat, soll auch mit den Eltern fahren üben dürfen. Lena zum Beispiel findet die Idee gut.
4: Ich habe auch manchmal heimlich geübt bei meinen Großeltern, die wohnen in einer ländlichen Region und da konnte man dann schon mal fahren. Also es hat eigentlich immer ganz gut funktioniert.
1: Die Bundesregierung hat die Pläne heute auf den Weg gebracht. Als nächstes muss der Bundestag darüber abstimmen.
2: NRW-Ministerpräsident Wüst hat heute das ehemalige Konzentrationslager Auschwitz besucht. Da haben die Nazis bis 1945 mehr als 1 Million Menschen ermordet.
1: Wüst hat bei seinem Besuch gesagt, dass er will, dass alle Schülerinnen und Schüler eine Gedenkstätte an die Nazizeit besuchen. Dafür gibt die Landesregierung mehr als 2 Millionen Euro pro Jahr.
2: Ein deutscher Fußballverein hat heute die Chance auf einen internationalen Titel. Der SC Freiburg steht im Finale der Europa League.
1: Gegen Aston Villa aus England sind die Freiburger aber nur Außenseiter. Anstoß in Istanbul ist um 21 Uhr.
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2: Am Nachmittag gibt's noch ein paar Schauer, aber auch trockene Phasen mit etwas Sonne. Dazu in Bad Berleburg 15 Grad, Xanten und Lünen kommen auf 19, in Heinsberg und Euskirchen sind bis 20 Grad drin.
1: Morgen kann es im Osten von NRW erst noch regnen, danach verziehen sich die Wolken und es kommt oft die Sonne raus bei 16 bis 24 Grad. Am Freitag sonnig und bis 29 Grad.

0: Und BookTok dreht durch.
1: How excited are you?
0: Hier ist Leo in 1Live.de mit Buch-News für euch, und zwar von dieser Drachen-Sex-Saga Fourth Wing. Simone aus dem Digi-Team ist bei mir. Und Anfang des Jahres haben wir ja noch drüber gesprochen, die Fans warten seit Ewigkeiten auf einen neuen Teil.
2: Ja, da wurde vor kurzem bekannt gegeben, dass es schon im September ein neues Buch geben wird aus der Reihe. Allerdings nicht der sehnsüchtig erwartete vierte Teil.
0: Nee, eben nicht, sondern so eine Art Bonusbuch. 200 Seiten wird es ungefähr haben. Es gibt noch kein Cover und noch keine Inhaltsangabe. Das kommt Ende September. Und das ist nicht die einzige Buchreihe, wo es jetzt bald was Neues gibt, ne?
2: Genau, die Akuta-Reihe von Sarah J. Maas, mega erfolgreich, mega gehypt, A Court of Thorns and Roses. Da warten die Fans schon seit 6 Jahren auf die 6. Fortsetzung. Und Anfang März sind dann alle komplett ausgeflippt, weil die Autorin verkündet hat, dass es bald gleich 3 neue Bände gibt.
0: Okay, gleich 3. Also zuerst lange hinhalten und dann 3 auf einmal.
2: Ja, an Band 8 schreibt sie wohl gerade noch, aber Band 6, der soll am 27. Oktober kommen und Band 7 dann schon am 12. Januar nächstes Jahr. Erscheinen dann auch wieder zeitgleich in Deutsch. Aber auch hier ist noch nichts zum Inhalt bekannt. Man weiß nicht, aus welcher Sicht sie geschrieben sind oder um welches Paar sich hauptsächlich dreht. Auch das lässt bei den Fans viel Raum für Spekulation.
0: Also ich sehe euch schon am Pool mit vielen, vielen Büchern. Es gibt diesen Sommer auf jeden Fall viel zu lesen.

Hallo zusammen, hier ist Lisa, 1Live Digi. Und wir hören jetzt einen Song. Ich muss zugeben, 1Live Digi made it, my favorite song. Afghazi von Palm Monkey, Russi und The Palm Tree Boy. So ein geschmeidiger, gute Laune Chiller-Beat. Holy shit! Und weil er so leicht von der Hand geht, sich so sanft durch die Öhrchen bewegt, ist es jetzt auch ein Song, den ich mit einem leichten und besonderen Moment verbinde. Nämlich ein Song, den ich gehört habe, nachdem ich meine erste eigene Wohnung abgegeben habe. Eine Wohnung, in die ich gekommen bin, weil es zu Hause einfach nicht mehr ging. So, meine ersten eigenen vier Wände waren das ganz klein und fein, 23 Quadratmeter groß. Und es waren ein paar schöne Jahre da drin, aber ich bin rausgewachsen und musste weiterziehen. Vor allem, weil mich diese kaputte Klospülung auch nach einem Jahr einfach heftig abgefuckt hat. Also habe ich meinem alten Vermieter die Schlüssel von meinem alten Zuhause in die Hand gedrückt, ihm den Rücken zugekehrt und mir no joke diesen Song Afghazi auf die Ohren gehauen. Deshalb hört ihr ihn jetzt auch hier mit Leichtigkeit in 1Live Digi. Hier ist für euch Afghazi von Palm Monkey, Russi und The...

Yo, was geht? Hier ist Lennart in 1 Live. Yo, was geht? Hier ist Lennart in 1 Live, Digi. Ich sag ganz ehrlich, ich mache mir jetzt keine Gedanken mehr, ob ich irgendwas Falsches sage in 1 Live, Digi.

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1: Es ist 13 Uhr, ich bin Linus Busch.
2: Und ich Lukas Haack. Fast 3.500 Euro, so viel kostet in Deutschland gerade der Autoführerschein im Schnitt. Besonders für Familien mit mehreren Kindern ist das ein Betrag, der oft schwer zu stemmen ist. Deshalb soll der Führerschein leichter und damit auch billiger werden.
1: Die Bundesregierung hat ein neues Gesetz auf den Weg gebracht. Unterm Strich steht da drin, die oft sehr strengen deutschen Regeln sollen an EU-Recht angepasst werden. Das ist lockerer. Bundesverkehrsminister Schnieder hat ein Beispiel.
3: Den Fragenkatalog für die theoretische Prüfung, der umfasst im Moment 1.169 Fragen. Wir wollen ihn um circa ein Drittel zurückführen auf 840 Fragen.
2: Theoriestunden sollen nicht mehr nur in der Fahrschule, sondern auch online absolviert werden können. Und auch in der Praxis gibt's was Neues. Wer seine Theorie bestanden hat, soll mit Vertrauenspersonen auf dem Beifahrersitz schon mal üben dürfen. Und es werden weniger Pflichtfahrstunden vorgeschrieben.
1: Mit den Plänen sind nicht alle glücklich. Auto- und Fahrlehrerverbände befürchten, dass Fahranfänger schlechter ausgebildet werden und mehr Unfälle bauen.
2: Ermittler haben in München zwei mutmaßliche chinesische Spione festgenommen.
1: Sie sollen für einen Geheimdienst gearbeitet haben und an Hochschulen versucht haben, Informationen zu Militärtechnologie zu bekommen. Auch an Unis in NRW gab es deshalb durch heute Durchsuchungen.
2: Im Krankenhaus Charité in Berlin wird jetzt ein US-Amerikaner behandelt, der sich mit dem Virus Ebola angesteckt hat. Er war als Arzt in der Republik Kongo. Da gibt es gerade einen großen Ausbruch der Krankheit.
1: Ebola kann tödlich verlaufen. Der Mann wurde in ein deutsches Krankenhaus gebracht, weil das schneller ging, als ihn in die USA zurückzufliegen.
2: An vielen Schulen sind die Toiletten dreckig oder kaputt. Seit heute gibt es ein neues Online-Portal, das Schulen dabei helfen soll, ihre Klos sauber zu halten. Da gibt es etwa Positivbeispiele, die bei anderen Schulen schon funktioniert haben.
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1: Am Nachmittag geht das Regenwetter in Schauerwetter über und es gibt auch trockene Phasen mit etwas Sonne. Dazu in Lemgo 18 Grad, in Oberhausen und Lippstadt 19 und Aachen und Leverkusen kommen auf 20 Grad.
2: Morgen kann es dann im Osten von NRW noch letzte Tropfen geben. Im Laufe des Tages kommt aber immer öfter die Sonne raus bei 16 bis 24 Grad. Am Freitag dann viel Sonne und bis 29 Grad.
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0: 1 Live Digi ist hier jetzt mit Lucky aka La Cassette. Das ist der Typ, von dem so viele sagen:
1: Du bist der Geilste, es gibt nichts Echteres gerade.
2: Das ist La Cassette!
0: Yeah! Also aus dem Nix muss man schon fast sagen. Es ist der absolute Hype entstanden um den Rapper aus Berlin, der griechische Wurzeln hat und ja wohl ein bisschen Fußballfan ist. Zumindest hat er sich einigermaßen sicher ja nach dem französischen Fußballprofi Alexandre Lacazette benannt. Ex-Nationalspieler, krasser Typ auch, wie eben Lacazette, der Rapper selbst. Ne? Er ist es, aber er will es noch weiter werden. Ja, es geht einfach nur heftigst bergauf für den. Ne? Seit Capi, also Capital Bra, in TikTok gepostet hat, indem er zu La Cassette abgeht und ja, Zakofant ging es eben auch für den selbst ultra ab. Mit seinen frechen Lines, mit seinem markanten Sound, den auch Jazik zum Beispiel feiert. Deshalb hatte der wiederum auch massiven Bock auf eine Kollabo. Das Ergebnis gibt's jetzt für euch hier in 1 Live Digi. La Cassette und Jazik mit CDY. Enjoy!

0: Na, hier in 1 Live Digi. Sag mal, fühlt ihr vielleicht schon, wie sogar der Weg zum Kinoplatz zum Laufsteg wird? Ja, der Teufel trägt Prada 2 nämlich ist er jetzt im Kino. 20 Jahre nach dem, muss man sagen, legendären ersten Film. Marcel aus dem Digi-Team, wo gehen wir denn jetzt wieder rein in die Story, sag mal?
1: Ja, wir gehen halt leider direkt in die Krise, weil Zeitungen liest man nicht mehr. Fürs Fashion-Magazin Runway gibt's außerdem auch noch einen Shitstorm. Die Kunden springen ab und da rein platzt jetzt Andy Sachs, also Anne Hathaway, um die Vogue zu glätten.
2: Habe ich gerade eine Halluzination?
3: Hi, Emily.
4: Kennen Sie sie etwa auch?
2: Wir waren gleichzeitig bei Runway, Miranda.
4: Wirklich? Wo war ich da?
1: So, durch einige Side-Stories treffen sie alle wieder aufeinander. Emily ist zum Beispiel mittlerweile ein hohes Tier bei Dior und so. Mode und Zeitungen halt jetzt im Online-Zeitalter. Und wer nicht mit der Zeit geht, der geht ja mit der Zeit.
0: Okay, aber jetzt wollen wir natürlich alle wissen, kann der Film was?
1: Ich finde, der kann was. Der findet seinen Dreh ins Heute plus so ein bisschen Nostalgie. Mir wird nur zwischendrin der Kult so ein bisschen hart rausgequetscht, wie mit so einem Nudelholz. Es ist ein bisschen ernster, was die Leichtigkeit und den Punch für mich so ein bisschen schluckt. Ich musste ganz oft an And Just Like That denken. Hier dieses Sex and the City Spin-off. Ja. Das heißt, du hast die bekannten Gesichter, du hast viel alten Vibe. Es ist halt alles nur so ein, für mich ein Tacken verkrampfter.
0: Okay, also wenn ihr trotzdem wollt, der Teufel trägt wieder Prada. Nach 20 Jahren, der Teufel trägt Prada 2 nämlich. Ja, jetzt im Kino.

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0: Moin Giorno, hier ist Janina, ihr hört ein Safe Digi. Und was mir nie so richtig klar war, Leute, ist es ein Kompliment oder nicht, wenn andere sagen, boah, du bist deinem Vater so ähnlich. Ey, ich kann bis heute nichts damit anfangen, unscheiß. Ähnlichkeiten zu unseren Eltern ist auch ein Thema bei Comedian Maria Clara Grobler. Sie war hier bei der 1Live-Generation Gag. Ihr wisst, da treten die besten Comedy-Newcomer Deutschlands auf. Und Maria und ihre Mom haben so eine Next-Level-Ähnlichkeit.
1: Ich glaube, ich habe mit 14 meine allerersten Graserfahrungen gemacht und ich hatte seitdem auch immer so ein bisschen Gras unter meinem Bett zu liegen. Und einen Abend lag ich zusammen mit meiner Mutter im Bett. Wir haben Germany's Next Topmodel geschaut, einfach weil wir uns schlecht fühlen wollten. Ja. Gras hat super krass gerochen. Und natürlich weiß meine Mutter, wie Gras riecht. Ich meine, sie ist Kindergärtnerin in Berlin. Aber sie meinte dann trotzdem, Maria, was riecht denn hier so? Ich war so, das ist ein verschimmeltes Brot. Und sie hat es erstmal unkommentiert gelassen. Aber ein paar Tage später war mein Gras weg. Und sie war viel besser drauf. Also habe ich sie dann drauf angesprochen. War so, hey Mama, hast du mein verschimmeltes Brot geraucht? Und sie hat so voll lange über die Frage nachgedacht und war so, nein, aber hast du noch mehr?

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1: 14 Uhr, hier sind Linus Busch
2: und Lukas Haag. An der Uni in Aachen laufen gerade wohl Durchsuchungen im Zusammenhang mit einem chinesischen Paar, das heute in München festgenommen wurde. Den beiden wird vorgeworfen, an deutschen Unis spioniert zu haben.
1: Bei den Durchsuchungen geht es aber nicht um Anschuldigungen gegen die Uni oder Mitarbeitende, sondern darum, Zeugen zu finden. Das chinesische Paar soll Wissenschaftler an Unis kontaktiert haben, um Details zu Militärtechnik zu bekommen.
2: An den Unis wird zum Beispiel an Luft- und Raumfahrttechnik, Informatik oder künstlicher Intelligenz geforscht, Bereiche, die auch militärisch genutzt werden können. Um keinen Verdacht zu erregen, soll das Paar sich als Dolmetscher oder Mitarbeiter eines Automobilkonzerns ausgegeben haben.
1: Teilweise sollen Wissenschaftler auch gegen Geld nach China eingeladen worden sein, um Vorträge zu halten. Da sollen dann aber keine Zivilisten, sondern Mitarbeitende von Rüstungsunternehmen im Publikum gesessen haben.
2: Die Bundesregierung will den Führerschein günstiger machen. Zum Beispiel sollen weniger Fahrstunden vorgeschrieben werden. Verkehrsminister Schnieder sagt, dass man zusätzlich anders üben kann.
3: Dass Fahrschüler künftig mit nahestehenden Personen, also zum Beispiel mit den Eltern, Übungsfahrten absolvieren können.
1: Als nächstes muss der Bundestag über den Gesetzentwurf abstimmen. Die Bundesregierung hofft, dass er zum nächsten Jahr in Kraft tritt.
2: Schimmel im Keller, vermüllte Hausflure oder kaputte Fenster, sowas gibt es in einigen Wohngebäuden in größeren Städten schon länger. Die Stadt Hagen will mit dem Land NRW stärker dagegen vorgehen.
1: So sollen für die Besitzer von Schrottimmobilien strengere Regeln gelten. Zum Beispiel sollen sie stärker kontrollieren, was repariert werden muss oder ob in ihren Häusern zu viele Leute wohnen.
2: Im Sauerland bleibt eine Bahnstrecke weiter gesperrt zwischen Werdohl und Plettenberg. Da hat es in einem Tunnel gestern einen Unfall mit zwei Güterzügen gegeben.
1: Grund war, dass sich bei einem der Züge eine Achse gelöst hat. Er ist noch mehrere Kilometer weit gefahren. Deshalb ist an der Strecke im Sauerland viel kaputt. Die Bahn kann noch nicht sagen, wann da wieder Züge fahren können.
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2: Bis zum Abend wechseln sich Schauer und Sonne ab. Es kann auch mal ein Gewitter dabei sein. Dazu in Remscheid und Olpe 17, in Dorsten und Herne bis 19 und in Kerpen bis 20 Grad.
1: Morgen kann es an der Weser erst noch nass sein. Im Laufe des Tages werden es dann weniger Wolken bei 16 bis 24 Grad. Und am Freitag wird sommerlich, viel Sonne und 22 bis 29 Grad.

1 Live Digis hier mit Lisa. Hallo, was geht ab? Jetzt geht's gleich weiter hier bei uns mit ihr. Olivia Rodrigo mit ihrem neuen Song Drop Dead. Die erste und einzige Single von ihrem dritten Studioalbum You Seem Pretty Sad for a Girl So in Love, das am 12. Juni rauskommt. Und ich bin ja großer Fan von diesem Song, weil er so eine richtig freche Ohrwurmqualität hat. Aber Leute, dann habe ich mir das Musikvideo dazu angeguckt. Und sag mal, die Frau läuft auf Socken durchs Schloss Versailles. Dieses fette, goldene, nie endende Schloss in Versailles, ihr kennt's. Ich bin natürlich absolut nicht begeistert davon, dass sie durch ein bis zu 20 Milliarden Euro teures Gebäude rennt für ein Musikvideo. Nein, ich bin absolut begeistert davon, dass sie das ohne Stoppersocken macht und nicht auf die Schnauze fällt. Also, seid ihr mal über so eine blitzeblanke, geschrubbten Boden gelaufen? Da fliegen einem ja andauernd die Füße nach hinten, aber nicht bei Olivia. Sie rennt und dreht und bewegt sich wie eine junge Göttin. Schaut es euch unbedingt an. Aus der Puste ist sie davon aber natürlich nicht, sonst bleibt ja gar keine Luft mehr zum Singen. Und das klingt doch so schön. Deshalb hier jetzt für euch Olivia Rodrigo mit Drop Dead in 1 Live Digi.

0: Hier ist Lisa Nassef Digi. Wenn die Eltern von euren Friends euch mögen, seid ehrlich, also ich stelle mir so einen Ritterschlag vor. So stelle ich mir das vor, wie sich ein Ritterschlag anfühlt. Also wenn einem so nett die Hand gereicht wird und man nett miteinander spricht, das ist Level 1. So. Wenn dann über einen Witz von einem gelacht wird, so richtig schön herzlich, Level 2. Und wenn man dann auch noch über Politik sprechen kann, ohne sich gegenseitig die Köpfe einzuschlagen, dann finde ich, hat man das Spiel Eltern von Friends durchgespielt. Aber habt ihr das Spiel durchgespielt? Was habt ihr sozusagen zu den Eltern von eurer Freundin oder von eurem Freund? Ich war mal draußen unterwegs und habe euch das gefragt.
1: Ich bin die Eltern von deiner Freundin oder von deinem Freund. Hi.
2: Hi.
3: Hallo.
2: Hi, wie geht's euch heute?
0: Wie war denn so unser Kennenlernen?
1: Das war ganz toll.
4: Am Anfang ein bisschen cringe, aber dann wurde es gut. Unangenehme Stille am Anfang.
2: Gut, ich meine, ich bin ja nicht ohne Grund mit dem Ben befreundet. Das kommt ja auch irgendwo her, so wie der Ben ist.
3: Interessant, das war ja mal was anderes. Wir haben uns im Urlaub kennengelernt.
0: Also du hast uns halt direkt nackt gesehen.
3: Das jetzt nicht?
0: Das heißt, du magst uns? Was glaubst du, wie wir dich finden?
2: Ich glaube auch ganz nett.
1: Eher so zurückhaltend.
2: Ihr bietet mir ein leckeres Mittagessen an. Von dem her glaube ich, dass ihr auch ganz froh seid, dass ich mit eurem Sohn befreundet bin.
0: Würden wir es auch alleine treffen?
1: Ja.
0: Was würden wir so machen? Kaffee trinken?
2: Auf ein Konzert gehen zum Beispiel. Ihr habt einen coolen Musikgeschmack.
0: Was wünschst du dir denn noch von uns? Ein Auto?
5: Ich würde mir wünschen, dass sie weniger für mich machen, weil es unangenehm ist. Weil ich diese Dankbarkeit dafür gar nicht teilweise ausdrücken kann.
0: Hast du noch ein paar letzte Worte an uns?
3: Einen tollen Sohn habt ihr.
1: Ich mag euch.
5: Nee.
0: Gut, dann sehen wir uns. Tschüss.
1: Tschüss.
2: Tschüss. Ciao.

0: Leute, ich sag's nur ungern, aber ich glaube, das Ruhrgebiet ist die most iconic Region Deutschlands, oder? Ich bin Janina und ich habe selber mal im Ruhrpott gelebt. Ey, das ist so eine Welt für sich. Du merkst irgendwie immer noch die Nachwehen so des Bergbaus, auch so in der Sprache, nicht? Und überall riecht's nach Currywurst, nach Bier. Jeder liebt Herbert Grönemeyer. Ihr wisst, was ich meine. Und aus dem Pott, genauer gesagt aus Bochum, kommt jetzt auch ein Game. Kralon heißt das. Und du merkst in diesem Game so richtig, ey, da steckt auch Ruhrpott drin, komplett. Digi-Kollege Tobi hat es schon angezockt. Was müssen wir bei Kralon machen, Tobi?
1: Ja, also Kralon, das ist der Held unseres Spiels. Der ist auf der Jagd nach einem Monster und eben dieses Monster hat ihn in diese Grube, diese alte Mine geschmissen und da muss er einen Weg rausfinden. Am Anfang hast du absolut nichts. Keine Waffe, keine Rüstung und auch keinerlei Hilfen. Das Spiel nimmt dich auch nicht großartig an die Hand mit Tutorials oder so, sondern wirklich oldschoolig Learning by Doing. Gespielt wird aus der Ego-Perspektive und es ist halt echt finster da unten.
0: Macht das denn Bock, Tobi?
1: Also, man muss sich drauf einlassen. Man muss dazu sagen, es ist ein Indie-Titel. Es ist technisch leider noch ein bisschen unrund. Und das Kampfsystem ist leider, muss man sagen, schlecht. Ja, wenn du im Nahkampf mit den Gegnern kämpfst, ob du die getroffen hast oder nicht, das ist so ein bisschen Glücksspiel. Es gibt jetzt auch keine große Story- und Videosequenzen oder so. Aber es gibt unheimlich viel zu entdecken im Spiel. Und mich hat echt gepackt, dass es eben nicht so ein Berieseln lassen ist, sondern dass du wirklich selber aktiv werden musst und selber nachdenken musst. Und dadurch verging die Zeit wirklich, wirklich gut. Man muss sich einfach drauf einlassen und reintauchen und dem Spiel eine Chance geben. Und deswegen, wenn man das macht, dann macht es wirklich Bock. Ist aber auch nicht für jeden was.
0: Okay, also Kralon, nix für mal nebenbei. Gibt's für PC, Xbox und PlayZ. Und falls ihr das mal so for free anzocken wollt, bei Steam gibt's da jetzt eine Gratis-Demo. Ich dachte, ich sag's euch mal, nicht? 1, 2,

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1: Um 15 Uhr mit Linus Busch
2: und Lukas Haag. In Hagen kann die Stadt bald mehr gegen Problemimmobilien machen. Dafür wurde heute ein Deal mit dem Land NRW unterschrieben. Es geht um Gebäude, die immer mehr verfallen und kaum kontrolliert werden.
1: Da wohnen oft mehr Menschen, als eigentlich erlaubt sind. Die Hausflure vermüllen, Schäden werden nicht repariert und auch außerhalb der Häuser wird es schmutziger, ganze Straßen oder Viertel verkommen. Jetzt soll es unter anderem mehr Druck auf die Besitzer der Häuser geben.
2: Sie sollen zum Beispiel kontrollieren müssen, wie viele Menschen tatsächlich in den Häusern leben und welche Reparaturen nötig sind. Teilweise sollen die Problemimmobilien auch abgerissen werden.
1: Die Stadt sagt, dass es nicht nur um Optik geht. Gerade im Bereich rund um den Hagener Hauptbahnhof sollen so auch Angsträume verschwinden. Also Viertel oder Straßen, die Bürger aus Angst meiden.
2: Die Bundesregierung will Deutschland besser auf Krisen und Katastrophen vorbereiten. Innenminister Dobrindt sagt, dass zum Beispiel das Technische Hilfswerk bessere Ausrüstung bekommen soll.
3: Es geht um über 1000 Spezialfahrzeuge, die beschafft werden. Es geht um Zehntausende moderner Schutzanzüge, die notwendig sind bei chemischen oder biologischen Lagen.
1: In den nächsten Jahren sollen 10 Milliarden Euro für den Schutz der Bevölkerung ausgegeben werden. Ermittler haben in München zwei mutmaßliche chinesische Spione festgenommen.
2: Sie sollen für einen Geheimdienst gearbeitet haben und an Hochschulen versucht haben, Informationen zu Militärtechnologie zu bekommen. Auch an Unis in NRW gab es deshalb heute Durchsuchungen.
1: Ein Fußballtrainer aus Tschechien ist vom Europäischen Verband UEFA lebenslang gesperrt worden. Er soll Spielerinnen eines tschechischen Erstligateams jahrelang heimlich unter der Dusche und in Umkleiden gefilmt haben.
2: Die jüngste Spielerin war 17. Ein Gericht hatte ihn danach zu einem Jahr auf Bewährung verurteilt, unter anderem, weil er Kinderpornografie hatte. An der Strafe gab es Kritik.
1: In Datteln im nördlichen Ruhrgebiet mussten mehr als 3000 Menschen ihre Häuser und Wohnungen verlassen. In einer Straße wurden 5 Weltkriegsbomben gefunden.
2: Die werden jetzt von Fachleuten untersucht und sollen dann entschärft werden. Laut der Stadt Datteln soll das am Nachmittag passieren.
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1: Es gibt mal Schauer, mal trockene Phasen mit etwas Sonne. Dazu in Dortmund und Velbert 18 Grad, in Warburg und Meerbusch 19 und in Düren bis 20 Grad.
2: Morgen geht es oft mit Wolken und im Osten von NRW auch mit letzten Schauern los. Danach scheint öfter die Sonne bei 16 bis 24 Grad. Am Freitag sind sogar bis 29 Grad drin.

0: EH1 Live Digi, ich bin Janina, hi. Ihr erinnert euch doch bestimmt noch an diese Stalking-Serie Rentierbaby, oder? Die ist vor 2 Jahren ja übel durch die Decke gegangen, hat auch mehrere Preise gewonnen und so. Und jetzt gibt's von den Machern was Neues. Die Miniserie Half-Man ist so ein, ja, ich würde sagen, verstörendes Drama, oder Digi-Reporterin Annika?
1: Ja, auf jeden Fall. Und wer ein Problem mit Gewaltdarstellungen, sexueller Übergriffigkeit oder Drogen hat, für den ist die Serie ziemlich sicher nix. Half-Man hat es nämlich auch wieder ganz schön in sich, ist auch erst ab 18 freigegeben. Wow. Und darin geht's um die 2 schottischen Jungs Ruben und Niall, 2 nicht blutsverwandte Brüder.
2: My brother from another lover.
1: Und deren ultratoxische Beziehung zueinander, die wird in der Serie so in Rückblicken erzählt, 40 Jahre lang, also von ihrer Teenagerzeit bis ins Erwachsenenleben.
0: Wow.
1: Und die Serie ist wirklich null vorhersehbar.
0: Okay, krass. Kannst du denn, ohne zu spoilern, trotzdem so ein bisschen mehr noch zum Plot verraten?
1: Ja, vor allem Niall, der struggelt die ganze Zeit mit seiner Männlichkeit und mit seiner Sexualität. Ruben, der ist so eine verlorene Seele, die alles mit Gewalt löst. Und deren Beziehung zueinander, die ist, wie gesagt, wirklich sehr verwirrend und halt auch verstörend. Manchmal wirken die wie so Opfer und Täter, dann wie ein Liebespaar, dann wie Freunde oder halt sogar Brüder.
0: Wow. Okay, ich bin ehrlich, ich weiß nicht, ob ich mir das angucken kann oder möchte. Kannst du die Serie denn empfehlen?
1: Doch, würde ich. Das ist nämlich das Schräge daran. So schwer die Inhalte auch sind, die Story, die packt ein. Richard Gett, also der Serienmacher und Hauptdarsteller, auch von Rentierbaby damals, der spielt darin auch wieder mit und er ist wirklich richtig krass und generell die Schauspielleistung von allen, die ist übertrieben gut.
0: Okay, Half-Man gibt's ab jetzt bei HBO Max. Ist aber ziemlich harter Stuff, Leute. Danach zum Kontern immer eine Folge SpongeBob reinziehen, dann geht's vielleicht.

Sarah Larsson, in meinem Kopf auf jeden Fall ein Hibiskus. Die hat jetzt schon wieder eine Story bei Insta gepostet mit einer Hibiskusblüte in ihren Haaren. Ich finde, die ist einfach so ein wandelnder Hibiskus, Alter. Und dann habe ich mal geguckt, welche Blume gut zu einem Hibiskus passen würde. Und ich bin auf einen Sonnenhut gestoßen. Tyler wäre auf jeden Fall dann der Sonnenhut. Der hat so schöne rosafarbene Blüten und lässt sich dann voll gut mit dem Hibiskus kombinieren. Und es ergibt so eine harmonische, lebendige Blütenlandschaft, müsst ihr euch vorstellen. Und ich finde, das merkt man in diesem Song komplett. Tyler und Sarah Larsson haben so unterschiedliche Stimmen, machen auch so unterschiedliche Musik, ne? Aber in diesem Track harmoniert es einfach perfekt. Sie haben einen Stil gefunden, finde ich, der bei beiden einfach so gut matcht. Das ist eine Kombi, von der wir nie gedacht hätten, dass es sie geben wird. Aber sie ist so gut und es ist so gut, dass es sie gibt. Das ist also für euch She Did It Again, Tyler und Sarah Larsson. Jetzt für euch in 1FDG.

0: Was geht? Hier ist Lennart in 1 Live Digi. Lass mal eben kurz checken, wie sind denn jetzt gerade die Spritpreise an der Tankstelle? Komm, wir fragen mal eben den Kollegen, den wir gesehen haben, auf dem YouTube-Kanal von MDR aktuell live. Ich hoffe, ihr habt alle euer Lineal dabei zum Messen der Spritpreise.
1: Wir gehen mal ein bisschen an die Tankstelle ran und wollen mal wissen, wie hier die Situation ist. Vielleicht können wir da mal gleich hier vorne anfangen und bei der 2,38 irgendwie dann mitgehen. Diesel ist der Preis, der gerade hochgegangen ist, um die 4 Zentimeter. Ich gehe mal hier rum.

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1: Um 16 Uhr mit Raphael Krämer
2: und Lukas Haack. Kriege, Krisen und Katastrophen, das sind Themen, die auch normale Menschen in Deutschland immer mehr beschäftigen. Zum Beispiel, wenn es darum geht, wie wir hier auf extreme Szenarien vorbereitet sind.
1: Wenn es nach der Meinung von Organisationen wie dem Roten Kreuz geht, nicht gut. Seit dem Krieg in der Ukraine wurde zwar mehr Geld in die Bundeswehr gesteckt, aber nicht in den Katastrophen- und Bevölkerungsschutz. Was dazu gehört, sagt unser Reporter Markus Ambale.
3: Funktionieren die Warnsysteme? Wo können wir uns in Sicherheit bringen? Wie ist das THW aufgestellt? Wie laufen im Krisenfall Strom- und Wasserversorgung? Gibt es genügend Rettungskräfte? Und können die, wenn nötig, viele Verletzte versorgen?
2: Jetzt will die Bundesregierung in den nächsten Jahren 10 Milliarden ausgeben, unter anderem um die Rettungsdienste besser auszurüsten, aber auch um Menschen besser zu informieren, zum Beispiel darüber, wo es in der Nähe Schutzräume gibt.
1: Die Bundesländer sollen insgesamt mehr als 1000 Spezialfahrzeuge bekommen, unter anderem solche, die eingesetzt werden, wenn Chemikalien oder radioaktive Stoffe freigesetzt werden.
2: Schimmel im Keller, vermüllte Hausflure oder kaputte Fenster, sowas gibt es in einigen Wohngebäuden in größeren Städten schon länger. Die Stadt Hagen will mit dem Land NRW stärker dagegen vorgehen.
1: So sollen für die Besitzer von Schrottimmobilien strengere Regeln gelten. Zum Beispiel sollen sie stärker kontrollieren, was repariert werden muss oder ob in ihren Häusern zu viele Leute wohnen.
2: Der Führerschein soll billiger werden. Die Bundesregierung plant deshalb Änderungen. Zum Beispiel soll es weniger Sonderfahrten geben.
1: Und wer die Theorieprüfung bestanden hat, soll auch mit den Eltern fahren üben dürfen. Lena zum Beispiel findet die Idee gut.
4: Ich habe auch manchmal heimlich geübt bei meinen Großeltern, die wohnen in einer ländlichen Region und da konnte man dann schon mal fahren. Also das hat eigentlich immer ganz gut funktioniert.
1: Die Bundesregierung hat die Pläne heute auf den Weg gebracht. Als nächstes muss der Bundestag darüber abstimmen.
2: Wegen eines Falls in Euskirchen hat es Alarm für alle Gefängnisse in NRW gegeben, denn da waren Funkschlüssel aus der JVA verschwunden, mit denen sich alles öffnen lässt. Deshalb mussten auch alle anderen Gefängnisse ihre Schlüssel prüfen.
1: Jetzt ist klar, bei den anderen JVAs in NRW sind alle Schlüssel da. In Euskirchen wird wegen der Sache gegen Gefängniswärter ermittelt.
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2: Der Abend bringt mehr Sonne, aber es könnte weiter auch Schauer dabei sein bei noch 11 bis 17 Grad.
1: Morgen geht es mit Wolken los, dann gibt es aber immer mehr Sonne und es wird spürbar wärmer in Winterberg bis 16 Grad. In Rheine und Wuppertal 22 und in Königswinter und Gelsenkirchen maximal 23 Grad. Freitag gibt es dann einen richtigen Sonnentag und 24 bis 28 Grad.
5: Yo, hier ist Lennart im Studio. Hallo, hallo. Ich glaube, das ist jetzt die erste Erinnerung von BTS. Schon mal jetzt am besten checken, ob ihr eure Badesachen ready habt fürs Wochenende. Am Wochenende wird's heiß. Hier sind BTS mit Swim.

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0: Mako, Mixo und MacLeod. Streit in 1 Live Digi. Ja, wir warten noch ein bisschen. Aber eigentlich können wir es kaum erwarten.
1: Was geht hier? Wo ist DMC? Ich habe so Bock und kann es kaum erwarten.
0: Ja.
1: Bis bald, Leute. Ich freue mich auf die Show.
0: Ja, Wiz the MC, wir freuen uns auch mega auf dich und auf deine Show. Und wir fragen uns auch schon so ein bisschen, was ist eigentlich mit dem Festivalsommer 2026? Wann geht's denn jetzt mal endlich los? So richtig. Mit über 30 Grad, mit Sonne, mit Schwitzen, mit Tanzen, mit Party vor der Bühne. Meinetwegen dann auch mit Festival Unwetter. Ich meine, das gehört ja auch zumindest kurz irgendwie so ein bisschen dazu. Dann im Schlamm weiter tanzen. Wiz the MC ist auf jeden Fall am Start beim Summer Jam in Köln zum Beispiel Anfang Juli. Und ich wette, er bringt safe auch seinen neuen Song mit. Wait for you. Wiz the MC. Hören wir jetzt hier in 1 Live Digi.

0: Kesha ist durch mit ihrer Performance. Jetzt dürft ihr singen. Habt ihr das erkannt, Digi-People? Natürlich, wir sind im Star Wars-Universum. Jetzt mal eben kurz angelangt hier in 1Live Digi, weil es ist soweit. The Mandalorian and Grogu gibt's ab jetzt in den Kinos. Das ist einfach mal der erste Star Wars-Film seit fast 7 Jahren. Brynja aus dem Digi-Team, da müssen wir genauer drüber quatschen. Also da gibt's auch eine Serie zu. Aber was muss ich jetzt zum Film wissen?
1: Es geht natürlich wieder um Mando und seinen Adoptivsohn Grogu, also Baby Yoda. Die beiden arbeiten für die Neue Republik und sollen Verbrecher des Imperiums jagen.
2: Ja. Geht es nicht um Rache. Es geht darum, einen weiteren Krieg zu verhindern.
1: Ja, dabei nimmt Mando dann einen gefährlichen Auftrag an. Er soll nämlich den Sohn von Jabba the Hutt aus dem Gefängnis befreien. Hm. Er erfüllt den Auftrag nicht ganz so, wie er sollte, und die Auftraggeber wollen sich dann an ihm und Grogu rächen. Mehr verrate ich nicht.
0: Nee, bitte nicht spoilern, aber sag mal, Brynja, hat sich das Warten gelohnt? Fast 7 Jahre. Also wie findest du den Film?
1: Also es ist jetzt kein revolutionärer neuer Star Wars Angang.
0: Okay.
1: Aber es ist ein spannender, witziger und wegen Grogu einfach auch viel zu süßer, gut gemachter,
0: ja,
1: Star Wars Film.
0: Das glaube ich.
1: Und Pedro Pascal hat mir auch im Interview gesagt, er findet, es ist endlich nochmal ein gigantischer Abenteuerfilm wie früher.
3: These action adventures that I experienced, that kind of shaped me as a kid.
1: Ja, so ein Film wie die er als Kind damals geguckt hat und die ihn verändert haben. Darum würde ich auch empfehlen, den Film auf jeden Fall im Kino zu sehen, und es lohnt sich.
0: Okay, dieser Film heißt The Mandalorian and Grogu. Und Brynja, du hast sogar noch mit Schauspieler Pedro Pascal ein bisschen mehr auch gequatscht als das, was wir gerade schon gehört haben. Das hören wir nochmal gleich genauer, so in gut 15 Minuten hier in 1Live Digi.

0: Nachmittag, 16:30. Lennart ist hier im Studio, 16:30, das heißt eine halbe Stunde läuft meine Show schon. Was sagt er denn bisher? Gefällt's euch?
1: Nee, kein Applaus, ehrlich.

0: Pink Panther ist in 1 Live Digi. Illegal heißt dieser Song. So, Digi People, wollt ihr noch eine Runde? Ja. Wir sind weiter unterwegs im Star Wars Universum. Wir haben es gerade schon gehört in 1 Live Digi. Der neue Star Wars Film The Mandalorian and Grogu ist ab jetzt im Kino. So, und Schauspieler Pedro Pascal ist damit gerade auf großer Promotour. Er spielt ja wieder den Mandalorianer und ist auf der Jagd nach Kriegsverbrechern zusammen mit Grogu. Grogu, hier Baby Yoda, ne? Der cute Baby Yoda. Brynja aus dem Digi-Team, du hast Pedro Pascal zum Interview getroffen. Was hat er dir verraten über den neuen Film?
1: Er sagt, er hat schon ganz viele coole Filmsets gesehen, von The Last of Us und Marvel zum Beispiel, aber dieses Set hat gewonnen.
2: And then I saw this and it won. It's the best set so far, so we'll see what comes next.
1: Ja, das beste Set ever, sagt er.
0: Ja komm, Brynja, das muss er ja irgendwie gerade sagen. Er macht ja auch gerade Werbung für den Film.
1: Ja, aber nein. Ein Beweis dafür, dass er nämlich nicht lügt, ist, dass in die Kulissen Waschbären eingezogen sind, weil alles so natürlich aussah.
0: Nein, das ist nicht dein Ernst.
1: Doch, hat mir der Macher von The Mandalorian, Jon Favreau, erzählt. Hat ihn auch sehr stolz gemacht, dass er die Waschbären verarschen konnte.
3: So we knew we did a good job. If we could fool the raccoons, we could fool the audience.
1: Ja, und dann beeindruckt das Set hoffentlich auch die Zuschauer, sagt er. Mich hat sehr beeindruckt, dass es wirklich nochmal ein gigantischer, spannender und wirklich gut aussehender Film.
0: Wild, also seit den Waschbären bin ich auf jeden Fall jetzt auch hyped. Falls ihr, liebe Leute, auch waschbär-echte Filmkulissen sehen wollt, The Mandalorian and Grogu gibt's jetzt im Kino.

0: Einmal kurz durchatmen nach dem Tanz zu Lush Life, Sarah Larsson. Lass uns kurz die Zeit nutzen, eben mal Tipps abchecken von älteren Pärchen. Das ist doch eigentlich immer eine spannende Frage, oder? Was können ältere Pärchen uns so für Tipps geben, damit das so mit dem Beziehungslife, damit das gut klappt? Wir haben da ein Pärchen gesehen im RBB Fernsehen.
1: Also wir haben gestern den 8. Hochzeitstag gehabt.
2: Nein! Dann herzlichen Glückwunsch vom RBB. Letzte Frage, was ist ein Garant für eine glückliche Ehe?
1: Dass man sich gegenseitig so akzeptiert, wie man ist.
3: Lutschen, gut lutschen. Vor allem gut lutschen.
2: Gut lutschen?
3: Lutschen.
2: Gut, dann erstmal vielen, vielen Dank dafür.

0: um 17 Uhr mit Raphael Krämer
1: und Lukas Haag. An der RWTH in Aachen hat die Polizei heute Unterlagen durchgeguckt und Mitarbeitende befragt. Es geht um Spionagevorwürfe. Allerdings nicht gegen Mitarbeiter der RWTH, sondern gegen ein Ehepaar, das in München festgenommen wurde. Das soll für den chinesischen Geheimdienst spioniert haben.
0: Dafür hat das Ehepaar wohl an Unis Wissenschaftler aus bestimmten Fachbereichen kontaktiert, wie Luft- und Raumfahrttechnik, Informatik oder künstliche Intelligenz. Da wird auch an Dingen geforscht, die fürs Militär interessant sein könnten.
1: Um nicht aufzufallen, soll das Ehepaar sich als Dolmetscher oder Wirtschaftsvertreter ausgegeben haben. Mit der Masche sollen sie auch Wissenschaftler nach China gelockt haben.
0: Darunter eben auch ein Mitarbeiter der RWTH Aachen. Der hat in China 2 Vorträge über Technologien gehalten. Ihm wurde wohl gesagt, dass Zivilisten im Publikum sitzen. Tatsächlich waren es wohl Leute aus der Rüstungsindustrie.
1: In Deutschland sollen in Zukunft Tiefgaragen, Tunnel und U-Bahnhöfe offiziell Schutzräume für einen möglichen Kriegsfall werden. Die Bundesregierung nimmt sich da die Ukraine als Vorbild.
0: Der Plan gehört zu einem neuen Krisenkonzept der Bundesregierung. Sie will dafür 10 Milliarden Euro ausgeben, auch für bessere Ausrüstung des Katastrophenschutzes zum Beispiel.
1: Eine deutsche Forscherin hat zusammen mit ihrem Team eine KI entwickelt, die Falschnachrichten erkennen soll. Das System der Hochschule Darmstadt setzt dabei aber nicht auf Faktenchecks.
0: Stattdessen soll die KI nach bestimmten Mustern im Text suchen, wie Hassrede, Übertreibungen und Hinweise auf Clickbait und konkret auf Stellen hinweisen, die man sich deshalb genauer nochmal anschauen sollte.
1: Ein Fußballtrainer aus Tschechien ist vom Europäischen Verband UEFA lebenslang gesperrt worden. Er soll Spielerinnen eines tschechischen Erstligateams jahrelang heimlich unter der Dusche und in Umkleiden gefilmt haben.
0: Die jüngste Spielerin war 17. Ein Gericht hatte ihn danach zu einem Jahr auf Bewährung verurteilt, unter anderem, weil er Kinderpornografie hatte. An der Strafe gab es Kritik.
1: An vielen Schulen sind die Toiletten dreckig oder kaputt. Seit heute gibt es ein neues Online-Portal, das Schulen dabei helfen soll, ihre Klos sauber zu halten. Da gibt es etwa Positivbeispiele, die bei anderen Schulen schon funktioniert haben.
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0: Es kommt öfter die Sonne durch über den Abend. Es bleibt aber noch oft bewölkt und es kann auch weiter regnen.
1: Morgen gibt es schon mehr Sonne als heute. Der Tag fängt aber oft grau an und es wird wärmer. In Bielefeld sind bis 21, in Solingen und Unna bis 22 und in Eschweiler und Recklinghausen bis maximal 23 Grad drin. Am Freitag dann stellenweise 28 Grad und es wird richtig sonnig.
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3: Yo, hier ist Lennart im 1Live-Digi-Studio. Dann wisst ihr jetzt Bescheid nach dem Infos-Update gerade. Alles, was ihr so wissen müsst am Mittwochnachmittag was haben wir, kurz nach 5? Dann würde ich sagen, können wir jetzt wieder die Beats starten, oder? Obwohl der Beat sucht gerade noch eine Steckdose, die funktioniert. Hier im Song geht's erstmal 15 Sekunden entspannt los. Palm Monkey, Rusty and the Palm Tree Boy, bitte.

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1: Nur mit 1Live Digi, ja, genau richtig. Hier seid ihr bei 1Live Digi. Gerade gehört Rapper Nemo mit Heute mit mir. So, und jetzt kommt ein Typ, das ist mal eine wilde Kombi, aber finde ich cool. Abdul Kader Shahin ist Comedian. Ihr kennt ihn aus der 1Live-Generation Gag, aber, und das meine ich mit wilde Kombi, er ist jetzt nicht nur Comedian, er ist auch ehrenamtlich aktiv und er arbeitet hauptsächlich mit jungen Männern, unter anderem zur Extremismusprävention.
2: Und das Ding ist, ich mache diese Workshops, ich führe so voll das Doppelleben dadurch. So, auch die Kunst, irgendwie fusioniert alles bei mir die letzten Jahre ineinander. So, ich bin in Hamburg in den dicksten Theaterhäusern und spiele dort die dicksten Shows und hast du nicht gesehen. Und dann gehe ich so runter von der Bühne in mein Auto rein, höre Radio, rauche meine Zigarette, will so friedlich nach Hause fahren, so auf korrekter, weißt du, integriert und so. Und dann bist du so nachts unterwegs, Alter, oder auch hier in NRW, Alter, ich will einfach nur nach Hause. Und dann kommst du an dieser roten Ampel, vor dir ist eine scheiß Kiste, wir warten beide, Ampel wird grün, er fährt nicht. So, und ich denke mir, ey, ruhig bleiben, alles gut. In der Ruhe liegt der Schwanz oder wie das heißt, weißt du, keine Ahnung. Immer schön entspannt bleiben, das wird schon, ne? Der fährt gleich los. Und ich merke so, wie ich immer aggressiver werde, weißt du, ich meine, weil es ist schon unverschämt nachts, Alter, weißt du, gar nichts, du willst mich verarschen. So grünes Licht ist grell, Bruder. Grell, Bruder, fahr. Bist du am Handy oder was? Ich werde so zum Deutschen, Alter. Ich will's kontrollieren. So Kontrolleur geworden auf einmal. Bulle. Und dann platzt er irgendwann aus mir raus, weißt du? Dann sage ich so, ich hupe nicht, weil das verstößt ja gegen die Straßenverkehrsordnung. Ich sage dann ganz höflich, fahr, du Bastard! Grüner wird's nicht! Und am nächsten Morgen gebe ich dann an der Schule so einen Workshop, wie man gewaltfrei kommunizieren kann.

0: Das wäre vielleicht dann ein WM-Song für Südkorea, falls die Fußball-WM da mal wieder stattfindet. Mit Sängerin Jennie von Blackpink aus Südkorea, gerade gehört Dracula im Jennie-Remix. Ja, die Fußball-WM der Männer ist aber ja dieses Jahr in Kanada, USA und Mexiko. In weniger als einem Monat geht's los, Mensch. Und natürlich gibt's auch wieder WM-Songs. Es gibt auch Musik bei den Eröffnungsfeiern, krasse Auftritte. Unter anderem sind da auch Katy Perry oder Tyler am Start. Annika aus dem Digi-Team, aber nebenbei wird trotzdem noch ein bisschen Fußball gespielt, oder?
1: Ja, bei der Fußball-WM wird auch Fußball gespielt, aber ich finde es spannender, dass die alle auftreten.
0: Ja.
1: Ich bin mir auch ziemlich sicher, dass dieser gesamte Soundtrack da performt wird. Dieses Jahr gibt es bei der WM nämlich eine Premiere, hat nämlich Coldplay-Sänger Chris Martin verraten.
2: This year for the first time, there's a halftime show at the World Cup Final.
1: Also es gibt zum allerersten Mal beim Finale eine Halbzeitshow mit Shakira, Madonna und BTS.
0: Was für eine stabile Kombi, krass.
1: Und jetzt ganz frisch angekündigt wurde dann auch noch dieser Brechersong hier.
0: Ja. Also, der geht ordentlich nach vorne, klingt geil, aber ich bin mir gerade nicht sicher, nach wem klingt das?
1: Das sind auf jeden Fall Brasiliens Megastar Anita, Lisa aus der K-Pop-Band Blackpink und Rima. Den nigerianischen Rapper kennen wir spätestens seit seinem Hit Calm Down.
0: Wann kommt denn der Song?
1: Die hauen ihren gemeinsamen Song Goals diese Woche auch noch komplett raus. Das war jetzt ja nur so ein kleiner Teaser.
0: Ja, eben.
1: Aber ich kann mich jetzt schon nicht entscheiden, welchen WM-Song ich bisher so am besten finde. Deswegen freue ich mich auch einfach drauf, muss mich ja auch gar nicht entscheiden, weil ich kann ja alle live erleben, also zumindest im Fernsehen.
0: Ja, und wir können auch mal alle hören hier in 1 Live Digi. Jetzt zumindest schon mal den WM-Song, der auch schon offiziell draußen ist. Der offizielle WM-Song von Shakira und Burna Boy, Dai Dai in 1 Live Digi. Dai Dai.

Ja, Abfahrt in den Mittwochabend. Wir bei 1 Live Digi, wir haben die motivierendsten Beats rausgesucht, die wir finden konnten. Damit geht noch was am Mittwochabend. Aber sowas von. Ist ja gerade mal, was haben wir? Kurz nach 5:30. Hier ist Lennart im Studio. Ich spiele für euch Lisa. Kommt gleich mit Moonlit Floor, Kiss Me. Und vorher kommen halt schon diese krassen Beats von Another featuring

Ach ja. So kiss me. Kiss me. Nee, was ist das romantisch hier in 1 Live Digi? Obwohl, was ehrlich gesagt weniger romantisch ist, ist das hier, dass meine 15 Minuten Screentime für Instagram, dass ich die schon aufgebraucht habe heute. Gut, ich könnte jetzt einfach hier auf Limit ignorieren klicken. Aber ich und ihr auch habt ja 1 Live Digi. Wir können auch hier einfach den Song hören, den wir eh überall auf Insta und TikTok hören. Gordo und Rainier Sonnewelt, Loco Loco. Yeah, also. Insta und TikTok kann zubleiben. Weil den Song gibt's jetzt hier. In 1 Live Digi.

0: Marco. So heißt der Typ, der diesen Song gemacht hat. Faruko und Hans Left Diggi. So, und die drei, die jetzt kommen, die hatten aber mal sowas von Podcast-FOMO.
1: I feel like everyone in the world had a podcast, so we just felt left out.
0: Ja, es geht um Nick, Kevin und Joe, also die Jonas Brothers. Die haben jetzt gesagt, Moment mal, alle haben Podcast, nur wir nicht. Deswegen machen wir jetzt auch einen Podcast. Hey Jonas heißt dieser Podcast und die erste Folge ist seit heute nach draußen. Annika aus dem Digi-Team, du hast schon gehört? Worüber sprechen die drei drin?
2: Also ich habe eigentlich gehofft, dass sie so Disney-Geheimnisse ausplaudern, über die Camp Rock-Zeit sprechen oder über ihr Privatleben.
0: Ja.
2: Aber es geht stattdessen um die super wichtigen Fragen, zum Beispiel die hier von Joe Jonas an seinen kleineren Bruder Nick Jonas.
3: This is for you, Nick. Do you pee in the shower?
4: Oh, yes.
2: Ja, pinkelst du in die Dusche, Nick, fragt er und der sagt klar.
0: Oh je, ich fand Leute schon immer suspekt, die das machen. Aber gut, immerhin Fakt, den ich noch nicht über Nick wusste.
2: Eine Folge geht auch zum Glück nur eine Viertelstunde. Besonders viel erfährt man darin jetzt nicht wirklich über die Jungs.
0: Ja.
2: Die Geschwisterdynamik ist halt sauwitzig, ne? Also wenn man diese eh schon sympathisch findet, dann dadurch auch noch ein bisschen mehr.
0: Mhm.
2: Und ich finde das Konzept, was die sich dafür ausgedacht haben, das ist schon spannend.
0: Okay, wie sieht es aus?
2: Nick Jonas erklärt, weil die Brüder auf Tour gerade eh nicht genug Zeit miteinander eh schon verbringen, nehmen die jetzt ihren neuen Podcast in genau der Zeit auf, die sie eigentlich am Tag hätten, um mal Pause voneinander zu haben.
3: We don't spend enough time with each other, so why not just fill the space between soundtrack and the show with a podcast?
2: Ja, das bedeutet, zwischen Soundtrack und Auftritt wird der Podcast aufgenommen.
0: Ja gut, solange die sich dann nicht verplappern und die Show zu spät losgeht, ist ja gut. Die Jonas Brothers sind also jetzt auch Podcast Brothers.

0: 18 Uhr mit Raphael Krämer
1: und Lukas Hack. Egal für welche Vereine sie sonst sind, heute drücken die meisten deutschen Fußballfans wohl dem SC Freiburg die Daumen. Der spielt ab 21 Uhr im Europa-League-Finale gegen Aston Villa aus England. Die SC-Fans sind auf alles vorbereitet.
2: Wir haben den größten Vereinserfolg hier, egal ob wir gewinnen oder verlieren. Also was soll's, wir haben eh schon gewonnen, egal was passiert.
3: Wir sind einfach nur glücklich, dass wir so weit gekommen sind.
4: Wenn wir dieses Ding gewinnen sollten noch heute, dann spielen wir nächstes Jahr Champions League.
0: Mit dem Gewinnen ist das so eine Sache. Freiburg gehört in der Bundesliga nicht zu den Top-Teams. Allerdings hat der Verein in den letzten Jahren mit vergleichsweise wenig Geld immer wieder solide Mannschaften aufgestellt und war auch mehrfach international dabei.
1: Aston Villa dagegen hat die Premier League auf Platz 4 beendet. Der Wert der Spieler ist geschätzt 3-mal so hoch wie der Freiburger.
0: Gespielt wird heute in Istanbul. Die Karten für die Freiburger waren in Minuten ausverkauft. Für die Fans gab es schon vor Anpfiff Stress. Sie müssen eine geplante Choreo im Stadion ändern, weil wohl sie sonst einer VIP-Tribüne die Sicht genommen hätten.
1: Die RWTH in Aachen hat heute Besuch von der Polizei bekommen wegen Spionageverdachts. Es geht um zwei Verdächtige, die für China als Agenten gearbeitet haben sollen.
0: Die beiden sind heute in München festgenommen worden. Ihnen wird vorgeworfen, an mehreren Unis in Deutschland spioniert zu haben. Offenbar ging es zum Beispiel um Forschung zu KI und Raumfahrttechnik.
1: In Berlin soll auch die Familie des Ebola-Patienten aus den USA behandelt werden. Seine Frau und vier Kinder sollen auf eine Isolierstation.
0: Die Familie hat sich in der Demokratischen Republik Kongo in Afrika angesteckt. Dort ist Ebola ausgebrochen. Das Virus ist oft tödlich. Die USA hatten Deutschland um Hilfe gebeten.
1: In Deutschland müssen auch Alkoholtouristen Dosenpfand bezahlen. Ein Gericht hat Pfandausnahmen eingeschränkt, die es oft in Norddeutschland gibt.
0: Da kommen oft Menschen aus Dänemark hin, um billig Bier und anderen Alkohol zu kaufen. In den Shops dafür müssen sie bisher oft kein Pfand bezahlen. Laut Gericht dürfen solche Exportausnahmen aber nicht für Privatleute gemacht werden.
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1: Über den Abend gibt es noch ein bisschen Sonne, es können aber auch weiter Schauer dabei sein, bei noch 11 bis 17 Grad.
0: Morgen geht es mit Wolken los, dann gibt es aber immer mehr Sonne und es wird spürbar wärmer. In Meinerzhagen und Gummersbach 20 Grad, in Büren und Hagen 22 und in Kleve bis 24 Grad. Freitag gibt es dann einen richtigen Sonnentag und 24 bis 28 Grad.
6: Yo, hier ist Lennart. Hallo, hallo. Leute, stellt euch mal vor, ihr habt Höhenangst. Würdet ihr dann in den 30. Stock fahren von einem Hochhaus und runtergucken? Also unsere Digi-Reporterin TJ hat genau das gemacht. Nicht ganz freiwillig und auch nicht ganz in real life, sondern mit so einer Virtual Reality-Brille. Über die reden wir heute in 1Live Digi, weil so eine Brille kann tatsächlich helfen, so Ängste zu überwinden. Sowas wie Höhenangst zum Beispiel. Lass schon mal kurz hören, wie es für TJ war dann oben im 30. Stock, als sie dann durch die Brille runtergeguckt hat.
7: Ach du Kacke. Nee. Oh mein Gott. Es hat gerade gewackelt. Ich komme nicht weg. Oh.
6: Ja.
7: Das war fies.
6: Ja, VR-Brillen können also fies sein, aber sie können auch helfen. Bei Phobien oder auch beim Lernen in der Schule. Wie genau das läuft, das checken wir diese halbe Stunde hier in 1Live Digi. Jetzt erstmal Dominik Feig.

0: Bram, bam, bam, bam, bam, Anxiety. In 1 Live Digi, ich sag euch Leute, ich hatte einmal eine Virtual Reality Brille auf in so einer Achterbahn. Und ich sag euch, mir ist so kotzübel geworden, das war echt hart. Also VR-Brillen, die klingen jetzt erstmal einfach so nach so einem lustigen Gadget oder manchmal auch weniger lustig, wenn es auf einer Achterbahn ist und einem kotzübel wird. Aber so VR-Brillen, die können tatsächlich auch richtig hilfreich sein, zum Beispiel bei Therapien. Wir haben vorhin schon kurz gehört, Digi-Reporterin TJ war mit so einer VR-Brille hoch unterwegs, um ihre Höhenangst zu überwinden. TJ, du warst in der Jugendklinik in Hürth, also jetzt in echt. Wofür werden da die VR-Brillen genau benutzt?
1: Also es wird tatsächlich hauptsächlich für Ängste benutzt, also Phobien. Sabrina Nolden ist Psychologin bzw. Psychotherapeutin für Kinder und Jugendliche in der Klinik. Und sie sagt, eine Alkoholsucht kann man zum Beispiel auch damit therapieren. Ah. Man wird dann durch die Brille in eine reale Situation geworfen und soll dem Craving widerstehen.
2: Man sieht wirklich die Bar, die Umgebung. Man hat da vielleicht noch ein virtuelles Bier stehen, was man dann natürlich nicht im echten Leben trinken sollte.
1: Aber natürlich sind diese Brillen auch nur eine Ergänzung zur Therapie.
0: Ja, verstehe. Aber wie klappt es bis jetzt damit?
1: Also die machen das in Hürth seit circa 3 Jahren jetzt. Mhm. Sabrina Neulen sagt, es bringt schon was.
2: Die Patienten sagen, dass es sich echt anfühlt und dass es schon sehr hilft, um dann nochmal den weiteren Schritt zu gehen auch.
1: Heißt, man kann dann also gewisse Szenarien schon mal kontrolliert vorüben, in Anführungsstrichen, bevor man sie dann wirklich erlebt und ist dann ein bisschen besser mentally prepared.
0: Mega spannend. Also VR-Brillen können bei so Angsttherapie helfen und tatsächlich bald vielleicht auch im Unterricht. Wie das jetzt genau in Schulen aussieht, das checken wir so in knapp 10 Minuten hier in 1 Live Digi.

0: also 20 nach 6 am Mittwochabend. Das wäre jetzt die Realität. Aber ihr könnt euch natürlich auch eine VR-Brille aufsetzen und euch hinzaubern, wo ihr wollt. Wir sprechen hier in 1Live Digi heute über VR-Brillen, weil das ist echt spannend. Es gibt tatsächlich auch Schulen, die schon in der Zukunft leben und auf Virtual Reality setzen. Digi-Reporterin TJ. Sag mal, wie ist das? Was kann man mit so einer Brille im Unterricht machen?
1: Also an sich kannst du ganz viele Dinge schon damit machen. Du kannst dir menschliche Organe anschauen, Vokabeln lernen, indem du Dinge in der Küche oder im Wohnzimmer irgendwie aufhebst oder kombinierst.
0: Ja.
1: In Solingen an der Realschule, da werden die Brillen aber hauptsächlich dafür benutzt, um sich Ausbildungsberufe anzuschauen.
0: Hm.
1: Man kann selber aber aktiv nichts machen, leider. Man taucht kurz in die Welt des Berufs ein und bekommt so ein Gefühl dafür, wie es da aussieht. Und die Menschen in dem Video erklären dann auch, was ungefähr die Aufgaben in dem Beruf sind.
0: Okay, das klingt jetzt aber fast ein bisschen boring.
1: Ja, also ich habe die Schüler selber mal gefragt nach deren Experience. Marlon ist 15. Er hat sich den Maschinen- und Anlagenführer angeschaut, hat er mir erzählt. Und er sagt, er hat ein gutes Gefühl dafür bekommen, was er dort machen müsste. Aber er würde sich auch mehr Action wünschen.
2: Mhm. Ich glaube, dass das halt auch schwierig ist halt mit der VR-Brille, weil das wäre dann halt wieder so große Datenmengen und so. Also ich kann das verstehen, warum es nur Videos sind, aber klar, ist ein bisschen langweilig zu gucken nur.
1: Aber abgesehen davon, dass man sich Ausbildungsberufe anschauen kann, können die Brillen, wie gesagt, auch für einzelne Fächer genutzt werden.
0: Ja, ich denke an Biounterricht zum Beispiel mit so einer Brille mal durch den Darm fliegen. Ich meine, ob man das wirklich will, ist eine andere Frage, aber ich glaube, ich hätte es dann schon Biounterricht schon deutlich spannender gefunden mit so einer Brille. Also da geht auf jeden Fall was mit Virtual Reality Brillen im Unterricht, auch wenn es jetzt noch nicht so das volle VR-Action-Game ist.

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1: Jo, sag ich ja. Hier ist Lennart im Studio. Ich wollte kurz Danke sagen an Milky and Mall Grab. Dankeschön, dass wir jetzt bei dem Titel Just the Way You Are nicht mehr nur an Bruno Mars denken, sondern auch mal hier andere Titel hier, die mal ein bisschen die Runde machen. Milky and Mall Grab, Just the Way You Are jetzt.

Hola, hola, it's Life Diggy. Dime qué es lo que pasa. Vente pa mi casa, yo te espero sin nada. Dime qué es lo que pasa. Vielleicht wäre meine Spanischlehrerin Frau Fernandez stolz auf mich, vielleicht auch nicht. Was heißt das auf Deutsch? Ich habe es gerade mal in den Translator gejagt. Sag mir, was los ist. Komm zu mir nach Hause. Ich werde auf dich warten und nichts tragen. Ui. Sag mir, was los ist. Okay, nicht ganz jugendfrei. Uiuiui, dann lassen wir es einfach auf Spanisch. Versteht doch eh fast niemand. Das, was ich da gerade auf Spanisch vorgetragen habe, das war aus dem aktuellen Song von Amo. ¿Qué pasa? Dann lass mal hören jetzt in 1Live Digi.

0: Wow, Sarah Lass und Shakira, Euro Summer, die beiden mit ihrem Girls Trip durch den Sommer. Ja, apropos Sommer, also so tolle News erzähle ich euch natürlich super gerne. Ich hoffe, ihr habt es noch gar nicht mitbekommen, dann ist jetzt die Überraschung größer. Nämlich am Wochenende kommt der Sommer. Ja, es wird super heiß am Wochenende. Also was heißt super heiß? Aber so im Vergleich zu jetzt wird's auf jeden Fall schön warm am Wochenende. Sommer ist quasi da. Falls irgendwer von euch campen fahren möchte, hier gibt's noch ein paar Tipps aus der Sendung Einmal Camping, immer Camping auf Vox.
1: Campingurlaub, ein XXL-Vergnügen für die ganze Familie.
2: Ich glaube, es sieht eng aus.
3: Quatsch.
2: Das passt
3: doch perfekt. Achtung, gleich mal hier mal ein bisschen weg.
2: Kannst du auch die Klappe auflassen und den Schwanz raushängen.
3: Guck mal, aber wenn wir hier das den Kopf teilen.
2: Mama.
3: Scheiße, es passt nicht, Schatz.
2: Und wenn du erst den Schwanz reinsteckst, geh mal. Entschuldigung, oh Gott.
3: Schatz, ja. Heute nicht mehr.
2: Nein.
3: Hey.
2: Nein.
3: So habe ich den Schwanz jetzt reingesteckt.
2: Nein.
3: Und
2: hol mal den Kopf raus.

0: Info. Um 19 Uhr mit Raphael Krämer. In Hagen kann die Stadt bald mehr gegen Problemimmobilien machen. Dafür wurde heute ein Deal mit dem Land NRW unterschrieben. Es geht um Gebäude, die immer mehr verfallen und kaum kontrolliert werden. Mehr dazu von Lukas Haag.
1: Da wohnen oft mehr Menschen, als eigentlich erlaubt sind. Die Hausflure vermüllen, Schäden werden nicht repariert und auch außerhalb der Häuser wird es schmutziger, ganze Straßen oder Viertel verkommen. Jetzt soll es unter anderem mehr Druck auf die Besitzer der Häuser geben. Sie sollen zum Beispiel kontrollieren müssen, wie viele Menschen tatsächlich in den Häusern leben und welche Reparaturen nötig sind. Teilweise sollen die Problemimmobilien auch abgerissen werden. Die Stadt sagt, dass es nicht nur um Optik geht. Gerade im Bereich rund um den Hagener Hauptbahnhof sollen so auch Angsträume verschwinden, also Viertel oder Straßen, die Bürger aus Angst meiden.
0: Wegen eines Falls in Euskirchen bei Köln hatte es Alarm für alle Gefängnisse in NRW gegeben, denn da waren Funkschlüssel aus der JVA verschwunden, mit denen sich alles öffnen lässt. Deshalb mussten auch alle anderen Gefängnisse ihre Schlüssel prüfen. Jetzt ist klar, bei den anderen JVAs in NRW sind alle Schlüssel da. In Euskirchen in der Eifel wird wegen der Sache gegen Gefängniswärter ermittelt. Kriege, Krisen und Katastrophen beschäftigen auch hierzulande immer mehr Leute. Jetzt will die Bundesregierung 10 Milliarden Euro investieren. Damit sollen zum Beispiel Rettungsdienste ausgerüstet werden und Menschen besser informiert werden, wo es in der Nähe Schutzräume gibt. Die Bundesregierung rechnet damit, in etwa 20 Jahren ein Fusionskraftwerk in Deutschland zu haben. In einem Bericht werden dafür die 2040er Jahre genannt. Fusionsenergie gibt es bisher nur in der Theorie. Diese Form der Atomkraft soll nicht so gefährlich sein wie bisherige Atomkraftwerke. Fachleute sind aber skeptisch, dass die Technik schnell soweit ist. Heute sind wohl viele Fußballfans für Freiburg. Die Mannschaft tritt nachher im Finale der Europa League gegen Aston Villa aus England an. Soweit hat es der Bundesliga-Außenseiter vorher noch nie geschafft. Es ist das größte Spiel in der Geschichte des SC Freiburg. Anstoß ist um 21 Uhr.
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0: Es kommt noch öfter die Sonne durch, es bleibt aber noch oft bewölkt und es kann auch weiter regnen. Morgen gibt es schon mehr Sonne als heute, der Tag fängt aber oft grau an. Es wird wärmer in Monschau bis 20 Grad, in Schwerte und Waldbröl 21 und in Minden und Soest bis 22 Grad. Freitag sind dann stellenweise 28 Grad möglich und es wird richtig sonnig.
3: Yo! Hey, hey, hier ist Lennart im Studio. Ich bin sowas von Hype. Moment mal eben, ich muss mal eben schon mal die Musik anmachen. Was fühlt ihr, wenn ihr das hört? Also, ich fühle große Vorfreude. Das ist die Musik von der Serie White Lotus. Eine meiner Top 3 Lieblingsserien, würde ich jetzt mal eben sagen. Also so viel Drama in der Serie, so geile Locations, so geile Charaktere. Ich liebe alles daran. Und gerade wird Staffel 4 gedreht und das in Cannes, in Frankreich. Während dort auch die Filmfestspiele laufen. Darüber müssen wir genauer drüber sprechen, in 5 Minuten.

0: Okay, die Schönen und Reichen sind angekommen in Cannes, in Frankreich. Da laufen nämlich gerade die Filmfestspiele. Und es gibt tatsächlich noch einen Grund, warum Hollywood gerade in Südfrankreich chillt. Weil da laufen die Dreharbeiten für diese Serie hier. Habt ihr schon erkannt? White Lotus. Die mega erfolgreiche Serie Staffel 4 wird gerade gedreht. So, und Annika aus dem Digi-Team, das ist doch irgendwie schon ein denkbar unpassender Zeitpunkt, oder? Wegen der Filmfestspiele ist es doch total voll da in Cannes. Jetzt wird da auch noch gedreht.
1: Du hast nicht ganz unrecht. Also die Filmcrew in Cannes, die hatte gestern zum Beispiel auch richtig große Schwierigkeiten, die Dreharbeiten da geheim zu halten. Okay. Hunderte Menschen haben dabei nämlich einfach zugeguckt und natürlich auch direkt gefilmt und auf Social Media geteilt.
0: Ja, klar.
1: Aber das Ganze gehört halt gerade zum Plot. Die vierte Staffel von The White Lotus, die soll nämlich auch wirklich bei den Filmfestspielen stattfinden.
0: Ah.
1: Und deswegen wird auf dem echten Festivalgelände gerade gedreht. Nachdem also die Besucher gestern weg waren, wurde der rote Teppich direkt zum Drehort.
0: Mensch, das ist aber echt ein smarter Move.
1: Wenigstens eine Sache klappt jetzt mal komplett reibungslos.
0: Wieso? Gab's Stress oder was?
1: Schon so ein bisschen, ne? Also eine der Hauptdarstellerinnen, Helena Bohan Carter, die kennen wir zum Beispiel als Bellatrix aus Harry Potter, die ist überraschend ausgestiegen und das kurz nachdem die Dreharbeiten gestartet sind. Es war so ein richtiges Heckmeck, man weiß nicht so richtig warum. Und vorher soll es dann auch noch interne krasse Streitigkeiten gegeben haben, wegen des Drehbuchs.
0: Oh je, also nicht nur Streit im Drehbuch, wie wir es kennen von White Lotus, sondern auch Streit um das Drehbuch. Die Dreharbeiten laufen auf jeden Fall. White Lotus Staffel 4. Ergebnis gibt's aber, ja, müssen uns noch ein bisschen gedulden. Gibt's so Anfang nächstes Jahr.

0: geht, Digi People. Mittwochabend, 20 nach 7 haben wir es. Gerade gespielt Bebe Rexha und Faithless. New Religion. Was geht eigentlich bei meinem Robot-Kumpel Toni Bauer? Ja gut, ich will jetzt auch nicht lügen, ist jetzt nicht so, dass Toni Bauer, also dass wir beide so richtig dicke Bros irgendwie wären, dafür haben wir uns jetzt glaube ich zu selten gesehen, aber manchmal fühlt es sich so an, wenn jemand auch aus dem Robot kommt, denke ich direkt so, ach Kumpel, ja, was geht? Toni Bauer kennt ihr natürlich als Comedian aus der 1Live-Generation Gag und erzählt er halt gerne mal vom Robot, er erzählt von Oma und Opa und natürlich erzählt er auch von Hassan, seinem besten Freund.
1: Hassan ist scheißegal, wie alt seine Freundinnen sind, okay? Gerade hat der was mit einer, die ist 65 Jahre alt. 65 Jahre alt! Ich sag, Hassan, Junge, du kannst doch nichts mit einer 65-Jährigen anfangen. Weißt du, was der zu mir sagt? Sagt er zu mir, Toni, du hast keine Ahnung. Auch eine alte Feder braucht frische Tinte, um schöne Geschichten zu schreiben. Ja, ihr lacht, der geht regelmäßig in Altenheim. Ich sag, kannst du nicht in Altenheim gehen? Sagt er, natürlich, Altenheim ist wie Temptation Island. Nur alle Frauen tragen die gleiche Frisur. Oben und unten. Riechen nach 4711. Oben und unten. Und egal wie du heißt, die nennen dich junger Mann. Ich sag, Junge, hör doch mal auf damit. Sagt er zu mir, Toni, du hast keine Ahnung. Du weißt gar nicht, wie das ist, wenn so ein 65-jähriger Panther auf dich zuläuft und dir ins Ohr flüstert, ich war mit Bon Jovi auf Tour. Die hat mehr vergessen, als du je wissen wirst. Und dann nimmt die dich auseinander und du stehst danach schweißgebadet in der Türschwelle, lutscht ein Werthers Original und kriegst die Hose genäht.

0: Where is my husband?
1: Ja. 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
0: Da denkst du eigentlich, Bundesliga-Saison, Fußball ist vorbei. Ja, und dann kommen noch Relegationsspiele, die kommen noch. DFB-Pokalfinale kommt noch am Wochenende. Dann Champions League-Finale und heute Abend Europa League-Finale mit einem deutschen Club, der SC Freiburg. Wie ist die Stimmung vorm Spiel? Lass mal checken. In gut 5 Minuten.

0: Go, go, go! Ja, heute Abend sind wir alle Freiburg-Fans. Oder wie sieht's aus? Freiburg steht auf jeden Fall im Finale der Fußball-Europa League. Allein das ist schon mega Erfolg, aber jetzt will Freiburg natürlich auch den Pokal. Na klar, 21 Uhr ist Anpfiff, noch knapp anderthalb Stunden. Das Spiel ist in Istanbul gegen Aston Villa aus Großbritannien. So, und Freiburg-Fan Malte ist mittendrin. Wir haben heute Nachmittag mit Malte gesprochen. Wir haben ihn erstmal gefragt, wie ist es mit der Aufregung so auf einer Skala von 1 bis 10?
1: Oh, jetzt gerade ist es so eine 8, würde ich sagen. Aber immer zwischendurch. Gestern Mittag hat das schon angefangen, hatte ich auch mal so eine 12 ungefähr. Also es ist schon immer wieder kurz vor Nervenzusammenbruch, aber irgendwie gerade geht's, glaube ich. Ich glaube, das liegt so ein bisschen an dem Surrealismus der ganzen Sache auch, aber das kommt schon noch.
0: Ja, der Support der Freiburg-Fans, der ist auf jeden Fall krass. Trotzdem ist Istanbul fantechnisch ziemlich in englischer Hand.
1: Das hat man auch vorhin. Wir sind vorhin mit dem Shuttle losgefahren und bis der Aston Villa Shuttle voll war, hat es ungefähr 10 Minuten gedauert, bei Freiburg ein bisschen länger. Da hat man das auch gemerkt.
0: Ja, deswegen ist es für Malte natürlich mega wichtig, auch selbst vor Ort zu sein und seine Mannschaft da, sein SC Freiburg, zu supporten.
1: Absoluter positiver Fiebertraum. Einfach einmalig und man kann gar nicht genug betonen, was für eine riesen Leistung das ist für eine Mannschaft. Also wir sind einfach unfassbar glücklich über den Weg. Und egal wie das heute ausgeht, wird das irgendwie auch keiner mehr im SC nehmen können. Deswegen, es ist ganz, ganz großes Kino, hier zu sein.
0: Ja, um 21 Uhr geht's los. Finale Europa League. SC Freiburg gegen Aston Villa. Könnt ihr im Free TV gucken? RTL überträgt das Spiel.

Diggi? Gabriela? Also ich habe so ein bisschen das Gefühl, in den 2010er Jahren, ne, da hatten wir Miley Cyrus, die alles zerstört hat, mit ihrem Wrecking Ball, mit der Abrissbirne. Vielleicht kennt ihr ja noch dieses Musikvideo zu ihrem Song Wrecking Ball, wie sie da wirklich auf so einer Abrissbirne sitzt, einmal durch die Gegend fliegt und alles zerstören will. Das in den 2010er Jahren. Jetzt in den 2020er Jahren haben wir Becky G. Habe ich deswegen so ein bisschen das Gefühl, weil ich den aktuellen Insta-Post von Becky G gesehen habe, weil die drehen da irgendein Musikvideo und Becky G haut da in diesem Filmset wirklich mit so einem krass fetten Hammer auf so einen Eisblock und zerstört alles. Ich bin echt auf das fertige Musikvideo gespannt. Lass uns jetzt erstmal Becky G hören zusammen mit Topic in ihrem neuen Song, in der, naja, ich sag mal so, Becky G jetzt nicht so krass ausrastet und nicht alles zerstören will. Sorry, Papi, Topic und Becky G jetzt in 1Live Diggi.

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1: Um 20 Uhr mit Raphael Krämer. An der Uni in Aachen hat die Polizei heute Unterlagen durchgeguckt und Mitarbeitende befragt. Es geht um Spionagevorwürfe, allerdings nicht gegen Mitarbeiter der RWTH, sondern gegen ein Ehepaar, das heute in München festgenommen wurde. Lukas Haag berichtet, dass es für den chinesischen Geheimdienst spioniert haben soll.
2: Dafür hat das Ehepaar wohl an Unis Wissenschaftler aus bestimmten Fachbereichen kontaktiert, wie Luft- und Raumfahrttechnik, Informatik oder künstliche Intelligenz. Da wird auch an Dingen geforscht, die fürs Militär interessant sein könnten. Um nicht aufzufallen, soll das Ehepaar sich als Dolmetscher oder Wirtschaftsvertreter ausgegeben haben. Mit der Masche sollen sie auch Wissenschaftler nach China gelockt haben. Darunter eben auch ein Mitarbeiter der Uni Aachen. Der hat in China 2 Vorträge über Technologien gehalten. Ihm wurde wohl gesagt, dass Zivilisten im Publikum sitzen. Tatsächlich waren es aber wohl Leute aus der Rüstungsindustrie.
1: Heute Nacht geht zum 4. Mal dieses Jahr ein Atommülltransport durch NRW. Von Jülich im Rheinland nach Ahaus in Westfalen. Mit dazu gehört ein Großeinsatz der Polizei. Die ersten 3 Behälter sind ohne Zwischenfälle transportiert worden. Insgesamt sollen 152 Atommüllbehälter von Jülich nach Ahaus gebracht werden. Schimmel im Keller, vermüllte Hausflure oder kaputte Fenster. So etwas gibt es in einigen Wohngebäuden in größeren Städten schon länger. Die Stadt Hagen will mit dem Land NRW stärker dagegen vorgehen. So sollen für die Besitzer von Schrottimmobilien strengere Regeln gelten. Zum Beispiel sollen sie stärker kontrollieren, was repariert werden muss oder ob in ihren Häusern zu viele Leute wohnen. Die Bundesregierung will den Führerschein günstiger machen. Zum Beispiel sollen weniger Fahrstunden vorgeschrieben werden. Verkehrsminister Schnieder sagt, dass man zusätzlich an das üben kann.
3: Dass Fahrschüler künftig mit nahestehenden Personen, also zum Beispiel mit den Eltern, Übungsfahrten absolvieren können.
1: Als nächstes muss der Bundestag über den Gesetzentwurf abstimmen. Die Bundesregierung hofft, dass er zum nächsten Jahr in Kraft tritt.
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1: Es kann auch einzelne Schauer geben, damit hört es dann aber spätestens in der Nacht auf. Morgen geht es dann mit Wolken los, dann gibt es aber immer mehr Sonne und es wird spürbar wärmer. In Wermelskirchen, Dortmund und Bielefeld bis 21 Grad, in Hagen und Bad Münstereifel 22. Freitag gibt es dann einen richtigen Sonnentag und 24 bis 28 Grad.

Hey, hier ist Leo in 1Live.de. Boah, dieser Song ist so smooth. So smooth wie ein frisch rasiertes Bein. Lacazette und Jazik. Und es war von vornherein klar, es sind zwei der sanftesten Stimmen aus dem Deutschrap. Und wenn die einen Track zusammen machen, es war klar, das wird ein super entspannter Track. Mit diesem Luxus-Trap-Beat. Und Jazik gleitet durch den Chorus wie so ein Segler auf einem Segelboot. Großer Fan von diesem Track, das ist Candy. Jetzt in 1Live.de.

0: Hey, was geht? Hier ist Lennart in 1 Live Digi. Lass mal eben kurz checken, wie sind denn jetzt gerade die Spritpreise an der Tankstelle? Komm, wir fragen mal eben den Kollegen, den wir gesehen haben, auf dem YouTube-Kanal von MDR aktuell live. Ich hoffe, ihr habt alle euer Lineal dabei zum Messen der Spritpreise.
1: Wir gehen mal ein bisschen an die Tankstelle ran und wollen mal wissen, wie hier die Situation ist. Und vielleicht können wir da mal gleich hier vorne anfangen und bei der 2,38 irgendwie dann mitgehen. Diesel ist der Preis, der gerade hochgegangen ist, um die 4 Zentimeter. Ich gehe mal hier rum.

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0: Bisschen Survival-Training hier in 1Live Digi jetzt. Also ihr dürft chillo sitzen bleiben, vorm Fernseher, Netflix regelt.
1: Ich will nach Grand Isle Narrows. Mein GPS funktioniert nicht, ja.
2: Sie wollen zum Canyon?
1: Ja.
2: Auf die einfache oder die harte Tour?
0: Ja, das finden wir jetzt raus. Mit Hollywood-Star Charlize Theron, die zurück ist mit ihrem Film Apex. Und Digi-Kollege Marcel, der kennt den schon. Also sag mal, ist das, was ist das? Was ist das? Ist das jetzt Theron versus Wild oder was ist da mit Survival?
3: Ja, es hat schon so ein bisschen was davon. Nur, dass sie als Sasha im Film das alles eigentlich gar nicht will. Also sie hatte einen schweren Schicksalsschlag hinter sich. Ab ins australische Outback. Bisschen Selbstfindung klarkommen und so. Nur plötzlich, ach dummerweise, ist ein Killer hinter ihr her.
2: Dein Handy habe ich natürlich behalten, aber ich habe ein paar Extras dazugelegt, damit wir auf Augenhöhe sind. Du hast bis zum Ende des Songs Zeit, dich so weit wie es geht von mir zu entfernen, okay? Dachte, du stehst auf Gefahr.
3: Tja, und daraus wird dann so ein 1 gegen 1 in der Wildnis. Katz und Maus über Stock und Stein und natürlich ums Überleben.
0: Okay, also eher Action-Ding.
3: Ja, wobei du in diesem Film auch Szenen dabei hast, da wird einfach mal 10 Minuten gar nichts gesagt. Wenn dann aber mal wieder Action da ist, dann ist sie gut. Die meisten Stunts von Charlize Theron selbst gedreht. Ja, aber wirklich klettern gelernt, Kanu fahren, beim Dreh hatte sich auch noch ein Zeh gebrochen. Für mich ganz, ganz wichtig bei diesem Film, durchhalten. Weil die erste Hälfte hat wirklich so heftige Schwächen, teilweise lächerliche Szenen. Ganz ehrlich, wäre Filme gucken nicht mein total absurder Job, ich hätte das Ding, glaube ich, ausgemacht. Aber die zweite Hälfte, die kriegt mich.
0: Also, wie er schon sagt, im Zweifel müssen wir durchhalten, Freunde. Apex heißt der neue Film auf jeden Fall mit Charlize Theron.

0: 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Um 21 Uhr mit Raphael Krämer. Egal für welche Vereine sie sonst sind, heute drücken die meisten deutschen Fußballfans wohl dem SC Freiburg die Daumen. Der spielt jetzt im Europa-League-Finale gegen Aston Villa aus England. Mehr dazu von Lukas Haack.
1: Mit dem Gewinn ist das so eine Sache. Freiburg gehört in der Bundesliga nicht zu den Top-Teams. Allerdings hat der Verein in den letzten Jahren mit vergleichsweise wenig Geld immer wieder solide Mannschaften aufgestellt und war auch mehrfach international dabei. Aston Villa dagegen hat die Premier League auf Platz 4 beendet. Der Wert der Spieler ist geschätzt 3-mal so hoch wie der Freiburger. Gespielt wird heute in Istanbul. Die Karten für die Freiburger waren in Minuten ausverkauft. Für die Fans gab es schon vor Abpfiff Stress. Sie mussten eine geplante Choreo ändern, weil sie sonst einer VIP-Tribüne die Sicht genommen hätten.
0: Israels rechtsextremer Polizeiminister hat mit einem Video einen Eklat ausgelöst. Darin zeigt er sich mit Aktivisten der Gaza-Hilfsflotte, die Israel im Mittelmeer abgefangen hat und seitdem festhält. Gefesselt und auf dem Boden kniend. Der Polizeiminister schwenkt in dem Video eine Israel-Fahne und sagt, wir sind hier die Hausherren. Die Bundesregierung nennt das Video inakzeptabel. In Berlin soll auch die Familie des Ebola-Patienten aus den USA behandelt werden. Seine Frau und die 4 Kinder sollen auf eine Isolierstation. Die Familie hatte in der Demokratischen Republik Kongo in Afrika Kontakt mit Ebola. Dort ist das Virus ausgebrochen. Die Krankheit ist oft tödlich. Die USA hatten Deutschland um Hilfe gebeten. In Deutschland sollen in Zukunft Tiefgaragen, Tunnel und U-Bahnhöfe offiziell Schutzräume für einen möglichen Kriegsfall werden. Die Bundesregierung nimmt sich da die Ukraine als Vorbild. Der Plan gehört zu einem neuen Krisenkonzept der Bundesregierung. Sie will dafür 10 Milliarden Euro ausgeben, auch für bessere Ausrüstung des Katastrophenschutzes zum Beispiel.
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0: Es bleibt schon oft trocken, der letzte Regen klingt aber erst in der Nacht ab. Die Temperaturen sinken auf 12 bis 7 Grad. Morgen gibt es schon mehr Sonne als heute, der Tag fängt aber oft noch grau an. Es wird wärmer, in Rheine und Siegen mit 22 Grad, in Langenfeld, Warendorf und Düren mit maximal 23. Freitag sind dann stellenweise 28 Grad möglich und es wird richtig sonnig.
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Ihr sucht diesen mediterranen Flair für eure Fahrt nach Hause. Diesen Song, der klingt wie unterwegs zur Beachbar in Valencia. Dann hat Amo die Antwort mit Que Pasa. Großer Fan von diesem Mix aus spanischen Vibes und Deutschrap. Es funktioniert überraschend gut. Hätte ich nicht gedacht. Und es ist so ein Track, bei dem ihr euch wünscht, dass alle Pläne, die ihr heute Abend habt, dass ihr die mal kurz absagt und stattdessen einfach direkt auf den Balkon geht und diesen Track hier anmacht. Das ist Que Pasa von Amo. Jetzt in 1Live.de.

0: Hier ist Leo in 1Live.de. Ich sag euch eins. Sucht euch gut aus, was ihr für ein T-Shirt anzieht in der 1Live-Generation Gag. Weil wenn auf eurem T-Shirt ein etwas zu lustiger Spruch draufsteht, dann ist die Gefahr hoch, dass ihr angesprochen werdet von unseren Comedians auf der Bühne. Zum Beispiel von Mo Bubaka. Der ist ein neues Talent bei uns im Line-Up. War letztens bei uns auf der Bühne und hat uns erzählt, wie er sich sein Leben vorstellt, jetzt wo er fertig ist mit der Uni.
1: Ich habe kürzlich mein Studium erfolgreich beendet. Dankeschön. Danke. Hört doch auf. Und ich habe mich jetzt tatsächlich auf eine Chefarztstelle in Köln an der Uniklinik beworben. Und dann hat mein Vater genauso reagiert, hat gesagt, hör mal zu, Junge, du kannst dich nicht einfach auf eine Chefarztstelle bewerben. Ich gesagt, hä, warum denn nicht? Er hat gesagt, ja, weil du Geografie studiert hast. Ich gesagt, ach, natürlich, hat am Punkt. Aber ich habe auch gesagt, guck mal, wenn Donald Trump Präsident der Vereinigten Staaten werden kann, kann ich ja wohl eine fucking Klinik leiten, Alter, oder nicht? So, und pass auf, ich würde jeden von euch auch demokratisch gleich behandeln. Jede und jeden einzelnen von euch würde ich gleich behandeln. Mit Marihuana, Mann. Mein Name wäre Dr. Dope. Ich schwöre euch, in der Notfallaufnahme, Notfallambulanz bei der Anamnese, die würden zu mir kommen, würden sagen, Dr. Dope, wir haben eine bimalleolare Sprunggelenkfraktur, was sollen wir tun? Keine Ahnung, Bruder, gib einen Joint. Dr. Dope, Polyneuropathie, was sollen wir tun? Joint. Dr. Dope, wir haben eine Halbglatze, sollen wir einen Joint geben? Nein, Mann, der Bruder muss nach Istanbul, jeder weiß das. Vielen Dank, Köln, das war's von mir. Chef, alles Liebe. 1Live.

0: So, hier ist 1Live.de und wir quatschen über ein neues Game. Und für mich ist das wirklich wie Weihnachten als Kind. Weihnachten als Kind, neues Game kommt raus. Ihr steht extra früh auf morgens, damit ihr es zocken könnt. Und dieses neue Game heißt Morbid Metal. Da spielt ihr so einen KI-Krieger, kämpft gegen verschiedene Gegner, habe ich im Trailer gesehen. Ich will mich aber nicht auf den Trailer verlassen, sondern auf Tobi aus dem Digi-Team. Tobi, was sagst du zu Morbid Metal?
1: Also das Spiel verlangt einem wirklich alles ab. Das gehört mit zu den schwersten Games seit langem, die ich gespielt habe. Okay. Aber auch wenn ich oft gestorben bin, war ich null frustriert, komischerweise.
0: Oh, warum das? Also warum war es nicht frustrierend?
1: Ja, zum einen, du hast wirklich eine Lernkurve im Spiel, ja? Failure is a step to perfection. Fehler ist ein Schritt zur Perfektion, sagt da dein Trainer, wenn du verloren hast irgendwie. Also du wirst wirklich trainiert im Spiel. Ja. Und bei den ersten Anläufen, da stirbst du recht schnell und fängst dann wieder komplett von vorne an. Aber du merkst auch jedes Mal, wie du immer so ein bisschen besser wirst und dann dir auch Strategien entwickelst, wie du mit den Gegnertypen am besten fertig wirst. Zum anderen ist es grafisch echt schick und der Soundtrack, der hat mich auch ordentlich angetrieben.
0: Ja, es klingt super atmosphärisch gerade schon. Aber heißt das, wenn ich dieses Game zocke, muss ich so ein bisschen frustresistent sein, Tobi? Oder meinst du, ich kann mir da irgendwas von dir abgucken und nicht so oft sterben?
1: Wirst du trotzdem. Du wirst oft draufgehen und du brauchst echt Geduld, um es zu perfektionieren. Aber das Spiel schafft es halt auch, dass du jedes Mal denkst, nee, jetzt mache ich es aber und jetzt schaffe ich es und jetzt schaffe ich es. Motiviert dich unheimlich. Und das Faszinierende ist, du kannst das Spiel auch mal eben rasch nebenbei eine Runde zocken. Einfach mal 10 Minuten, halbe Stunde. Dann ist aber auch die Gefahr, dass du gar nicht merkst, wie die Zeit vergeht, weil du immer wieder neu anfängst und sagst, so, jetzt will ich es aber schaffen, Mhm. Es ist ein wirklich schönes Game und wer mal reinschnuppern will, es gibt auch eine kostenlose Demo, wenn man erstmal probieren will.
0: Yes, Morbid Metal heißt dieses neue Game jetzt für euch im Handel.

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1: Um gleich 22 Uhr mit Raphael Krämer. Was ist zu tun im Katastrophenfall? Das ist ja immer wieder Thema. Die Bundesregierung hat jetzt einen Plan gemacht, an welchen Stellen es Verbesserungen geben muss. Für besseren Schutz vor Umweltkatastrophen, Kriegen und Anschlägen sollen Milliarden in die Hand genommen werden. Markus Sambale sagt, was damit bezahlt werden soll.
2: Zum Beispiel soll das technische Hilfswerk, das THW, gestärkt werden. Und auch die freiwilligen Feuerwehren, die sollen bessere Ausrüstung kriegen. Und es soll attraktiver werden, sich da überhaupt zu engagieren. Die Behörden sollen außerdem besser vorbereitet werden, dass sie im Krisenfall wirklich gut zusammenarbeiten. Denn die Zuständigkeiten im Krisen- und Katastrophenfall in Deutschland, die sind ziemlich kompliziert auf Bund, Länder und Kommunen verteilt.
1: Heute Nacht geht zum vierten Mal dieses Jahr ein Atommülltransport durch NRW. Von Jülich im Rheinland nach Ahaus in Westfalen. Mit dazu gehört ein Großeinsatz der Polizei. Die ersten drei Behälter sind ohne Zwischenfälle transportiert worden. Insgesamt sollen 152 Atommüllbehälter von Jülich nach Ahaus gebracht werden. In Deutschland müssen auch Alkoholtouristen Dosenpfand bezahlen. Ein Gericht hat Pfandausnahmen eingeschränkt, die es oft in Norddeutschland gibt. Da kommen oft Menschen aus Dänemark hin, um billig Bier und anderen Alkohol zu kaufen. In den Shops dafür müssen sie bisher oft keinen Pfand bezahlen. Laut Gericht dürfen solche Exportausnahmen aber nicht für Privatleute gemacht werden. Eine deutsche Forscherin hat zusammen mit ihrem Team eine KI entwickelt, die Falschnachrichten erkennen soll. Das System der Hochschule Darmstadt setzt dabei aber nicht auf Faktenchecks. Stattdessen soll die KI nach bestimmten Mustern im Text suchen, wie Hassrede, Übertreibungen und Hinweise auf Clickbait und konkret auf Stellen hinweisen, die man sich deshalb genauer anschauen sollte. Heute sind wohl viele Fußballfans für Freiburg. Die Mannschaft spielt gerade im Finale der Europa League gegen Aston Villa aus England. Gerade steht es aber 2:0 für Aston Villa zum Beginn der zweiten Halbzeit.
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1: Es kann noch einzelne Schauer geben, damit hört es dann aber im Lauf der Nacht auf. Die Temperaturen gehen runter auf 12 bis 7 Grad. Morgen geht es mit Wolken los, dann gibt es aber immer mehr Sonne und es wird spürbar wärmer. In Wermelskirchen, Schwerte und Nettersheim sind 21 Grad möglich, in Münster und Solingen 22 und in Eschweiler 23 Grad. Am Freitag gibt es dann einen richtigen Sonnentag und 24 bis 28 Grad.

Was geht ab? Hier ist 1Live.de. Dieser Track ist das perfekte Beispiel dafür, dass weniger oft mehr ist. Alok und Khalid, jetzt für euch. Super minimalistischer Beat. Es ist nicht zu viel auf einmal. Und ich finde, das braucht der Track auch, weil ich meine, wir haben einen fantastischen Sänger. Wir haben Khalid mit seiner super soften, souligen Stimme. Und die Stimme braucht ein bisschen Platz. Und den Platz bekommt er auch in diesem Track. Es klingt melancholisch, aber auch mit viel Hoffnung. Perfekter Song, um nach einem langen Tag so ein bisschen runterzukühlen. Das ist Dive Into Me jetzt in 1Live.de.

0: 1 Live Digi ist hier. Na, liebe Digi-People, wie läuft euer Tag? Habt ihr alles im Griff, alles im Blick, alles gut sortiert in eurer Kalender-App auf dem Handy? Naja, ich hoffe, es ist alles da genauso gut sortiert wie bei den Jungs, die wir auf dem TikTok-Kanal von NDR Enjoy gesehen haben.
1: Was ist die Frage, die dich am meisten nervt?
2: Wie lange geht die einstündige Hafenrundfahrt?
1: Wie lange geht die?
2: Weiß ich nicht.

0: Schönen guten Tag, der Beefträger ist da. 1Live Digi hier, Tag auch. Und heute gibt's tatsächlich mal ein Beef auch vom Beefträger. So heißt ja die Netflix-Serie auch Beef, die einige von euch bestimmt geguckt haben auch, weil Staffel 2 ist jetzt draußen. Staffel 1 war schon ein großer Erfolg. Annika aus dem Digi-Team sagt, lohnt sich das jetzt auch nochmal zu gucken, da einzusteigen, selbst für Leute, die die erste Staffel noch nicht gesehen haben.
1: Es ist nämlich eine komplett neue Geschichte, also mit komplett neuem Cast. Die Hauptrollen spielen dieses Mal Oscar Isaac und Carey Mulligan und die sind einfach Hammer in ihren Rollen. Außerdem spielen noch Charles Melton aus Riverdale und Kaylee Spaney aus dem neuesten Knives Out mit und die beiden auch mega gut.
0: Yes, und die haben jetzt natürlich alle, wie der Serientitel schon verrät, Beef miteinander.
1: Auch. Aber auch die Paare untereinander haben Stress. So ein ganz normaler Abend sieht nämlich zum Beispiel bei den Country-Club-Chefs Oscar Isaac und Carey Mulligan so aus.
2: Du verpisst dich hierher und so können wir nicht über Dinge reden, die wichtig sind. Ist das wieder dein perverser Scheiß? Machst du das wieder?
3: Ich höre mir nur einen Podcast an.
2: Ich hasse dich.
3: Na bitte.
2: Ich hasse dich aus ganzem Herzen.
3: Weiß ich.
0: Okay, klingt nicht so entspannt, aber da geht sogar noch mehr.
1: An einem Abend, da eskaliert es dann noch ein bisschen krasser zwischen dem Ehepaar und dann werden die beiden halt auch noch von dem anderen Paar, also von Charles Melton und Kaylee Spaney, dabei beobachtet. Danach geht es dann halt wirklich so richtig los.
0: Okay, ja, das klingt jetzt wirklich maximal stressig.
1: Die Serie macht so viel Spaß und ist teilweise richtig unvorhersehbar. Also es ist so diese perfekte Absurdität. Es ist zwar anstrengend, aber auf so eine gute Art und Weise. Es hat so ein bisschen was von The White Lotus oder auch von You, nur halt noch abgedrehter. Und es gibt etliche Plot-Twists, einen super Soundtrack.
0: Also Empfehlung geht raus für Beef Staffel 2. Die Serie könnt ihr euch bei Netflix reindonnern.

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1: Die Nachrichten mit Steffi Orbach. Guten Abend.
2: Bei der Verkehrssicherheit werden keine Abstriche gemacht.
1: Bundesverkehrsminister Schnieder hat seine Pläne vorgestellt, wie der Führerschein günstiger werden soll. Für die Praxis heißt das zum Beispiel, dass es weniger Sonderfahrten geben könnte. Außerdem sollen Übungsfahrten auch ohne Fahrlehrer möglich sein.
2: Wir ermöglichen, dass Fahrschüler künftig mit nahestehenden Personen, also zum Beispiel mit den Eltern, Übungsfahrten absolvieren können.
1: Für die Theorie sollen Fahrschüler künftig auch online lernen können. Außerdem soll der Fragenkatalog für die theoretische Führerscheinprüfung um ein Drittel gekürzt werden. Wie viel günstiger der Führerschein dadurch wird, sagte Schnieder nicht. Der Bund steigt in den deutsch-französischen Rüstungskonzern KNDS ein, offenbar mit 40%. Der Konzern stellt unter anderem den Kampfpanzer Leopard 2 her, hat mehr als 11.000 Beschäftigte und einen Umsatz von knapp 4 Milliarden Euro. Mithilfe eines neuen Internetportals sollen die Toiletten vieler Schulen bald besser aussehen. Die Seite Toiletten machen Schule glaubt, dass Schulklos sauber gehalten werden, wenn es dort Pflanzen oder warme Beleuchtung gibt. Das soll auch der Gesundheit helfen. Schmutzige Toiletten würden oft gemieden, mit der Folge, dass manche Schüler zu wenig essen und trinken. Die USA klagen Kubas Ex-Staatschef Raúl Castro wegen Mordes an. Dem 94-Jährigen wird vorgeworfen, für den Abschuss von 2 US-Zivilflugzeugen mit 4 Toten verantwortlich zu sein. Der Vorfall ereignete sich vor 30 Jahren. Damals war Raúl Castro Verteidigungsminister.
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1: Fußball-Bundesligist SC Freiburg hat das Europa-League-Finale verloren. Die Freiburger unterlagen Aston Villa aus England mit 0:3. Jens-Jörg Rieck live aus Istanbul. Waren die Freiburger wirklich so chancenlos?
3: Ein klares Ja. Das war viel zu wenig von den sympathischen Breisgauern. Sie haben in der Defensive fahrlässig verteidigt. Da gab es schon 2 Tore in der ersten Halbzeit, 2 Gegentore. Und sie haben nach vorn keine wirklichen Ideen und Mittel gehabt, um Aston Villa herauszufordern. Die Williams waren das deutlich bessere Team. Es war ein einseitiges Finale, am Ende ein 3:0 nach den Treffern von Tielemans, Buendia und Rodgers dann in der zweiten Halbzeit. Gewinnt die Mannschaft von Unai Emery. Der Spanier ist jetzt zum 5. Mal als Trainer Europa League Sieger. Was für eine Serie und die hochverdient.
1: Das Wetter in Nordrhein-Westfalen. In der Nacht lassen die Schauer nach, dazu 7 bis 12 Grad. Morgen erst noch viele Wolken, danach freundlicher und wärmer. In Menden bis 21 Grad, in Witten 22 und in Langenfeld bis 23 Grad. Am Freitag viel Sonne und nur ein paar lockere Schönwetterwolken, dazu 24 bis 28 Grad. Das war WDR aktuell.

0: Schönen guten Tag, Leute.
1: Leute, Applaus bitte, wir machen weiter.
0: Jo. Das gilt nicht nur für 1Live.dg, für uns, sondern auch für, wie ihr gehört habt, Felix Lobrecht. Der ist nämlich immer noch am Start mit 1Live 99 Problems. Könnt ihr euch gerne mal geben als Podcast oder auch bei YouTube. Er ist nämlich dafür da, eure Probleme zu lösen. Zum Beispiel auch das von Maximilian aus Taching am See.
2: Ich habe am Anfang des Jahres meine Traumfrau kennengelernt. Und wir haben uns dreimal getroffen. Und jetzt ist sie für 6 Monate in der Karibik auf dem Schiff. Und die Frage ist, wie soll ich mich verhalten bei einer Fernbeziehung, die keine Fernbeziehung ist?
1: Warum ist es keine Fernbeziehung?
2: Und offiziell sind wir noch nicht zusammen.
1: Ah, okay. Und ihr habt gar keinen Kontakt, weil sie auf dem Schiff ist, da gibt's kein Internet?
2: Ab und zu schon, aber sehr sporadisch, halt mal einmal in der Woche.
1: Also ich glaube, das Schlimmste, was du machen könntest, wäre da so einfach hinzufliegen oder so als Überraschung. Ich glaube, man hat bestimmt so die Idee, so, oh, dann überrasche ich die und dann so, oh nee, ist scheiße. Ich glaube, das würde ich nicht machen. Ich glaube, ich würde wirklich einfach hoffen, dass die da eine gute Zeit hat und dann, dass sie sich danach einfach freut, dich wiederzusehen. Willst du dir einfach einen kleinen Gruß in die Kamera sprechen? Nichts zu Schnulziges, weil hier sind noch andere Leute anwesend.
2: Ich wollte eigentlich dich fragen, ob du einen Gruß schicken kannst, weil sie auch ein großer Felix Lobrecht
1: ist. Echt? Ja klar, mach ich. Wie heißt die?
2: Lisa.
1: Lisa, du geile Sumse. So, während du hier irgendwie da mit den Piraten am Rumschiffen bist, sitzt hier Maximilian und hat nichts anderes im Kopf, außer dich. Deswegen, genieß die Zeit, mach dir das da toll auf deinem Schiff, mach tolle Erfahrungen, aber wenn du zurückkommst, wählst du nur eine Nummer und das ist die von Maximilian. Die Leute finden das auch, deswegen klatschen die gerade alle.

fühle mich gerade wie so eine beste Freundin. So, ich bin so richtig stolz und könnte die ganze Zeit sagen, yes, go girl, go girl. Genau so fühle ich mich, wenn ich die Musik von Flo höre. Das ist eine R&B-Girl-Group aus London. Und diese drei Ladies, die lösen so viele Glücksgefühle aus, weil die alle drei einfach so crazy gut singen. Und wenn die dann noch zusammen singen, ey, ich habe so krasse Destiny's Child Vibes. Ich hoffe, ihr wisst, was ich meine. Ich habe nämlich ein Tiny Desk Konzert von denen gesehen. Vielleicht kennt ihr das. Da spielen Künstler so eine kleine Live-Session. Das ist voll bekannt. Und oh mein Gott, ich feiere die Session von Flo so sehr, weil die da so heftig live singen. Achtet mal bitte auf die Harmonies, die zusammen singen.

0: wunderschön, oder? Es ist so wunderschön. Und ich schaffe es einfach, mir noch mehr Destiny's Child oder so Pussycat Doll Vibes zu geben mit ihrem Song Leak It. Das ist einfach purer R&B. Hört ihr gleich hier in 1Live.de. Das sind Beats, zu denen die drei auch noch heftig tanzen in ihrem Musikvideo. Ihr merkt, ich bin komplett geflasht von diesem Gesamttalent. Hier sind Flo mit Leak It für euch in 1Live.de.
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0: zwei Fragen hier in 1 Live Digi. Frage Nummer 1. Wusstet ihr, dass Stephen King einen Sohn hat? Und Frage Nummer 2. Wusstet ihr, dass dieser Sohn auch Bücher schreibt? Joe Hill heißt der. Das ist ein Pseudonym. Und er hat jetzt ein neues Buch draußen namens King Sorrow Teil 1. Es ist wirklich auch so ein bisschen wie bei seinem Dad auch so Horror-Fantasy angehaucht. Er erinnert so ein bisschen an S von Stephen King. Gesa aus dem Digi-Team. Läuft hier dann auch ein fieser Clown rum wie bei S? Oder was ist es hier?
1: Also hier erscheint das Böse in Form eines Drachen, der von einer Gruppe von College-Freunden heraufbeschworen wird mit so einem okkulten Ritual.
0: Okay, warum machen die das?
1: Ja, warum eigentlich?
0: Ja.
1: Einer von ihnen, Arthur, wird gerade übelst erpresst, fürchtet dadurch sehr um seine Zukunft und sie wollen ihn jetzt schützen oder auch rächen.
0: Ah, ja.
1: Aber das läuft natürlich komplett aus dem Ruder, denn lass dich niemals auf einen Drachen ein, der auch noch Hunger hat. Also er fordert von ihnen, weitere Menschenopfer zu nennen und sonst wird er einer der Freunde vielleicht verschlingen. Ne?
0: Okay, klingt hart unsympathisch, wenn du mich fragst, dieser Drache. Also das Buch ist dann eher nichts für Schisser?
1: Also ich habe es ja auch ausgehalten, muss ich sagen. Ne? Aber es ist schon halt Horror. Was ich aber so spannend fand, wie die Freunde damit umgehen, dass sie plötzlich über Leben und Tod entscheiden müssen. Das war schon echt krass.
0: Ja.
1: Das Buch geht über mehrere Jahre, wobei wir hier jetzt nur die ersten 10 zu lesen bekommen. Im Deutschen erscheint das Buch nämlich in 2 Bänden.
0: Mhm.
1: Teil 2 kommt im Juli und ich muss sagen, ich habe Bock.
0: Und es scheint gut anzukommen, denn Paramount plant sogar schon eine Serie zu diesem Buch. Also King Sorrow Teil 1 von Joe Hill ist jetzt im Handel.

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1: Die Nachrichten mit Mara Tellmann. Guten Abend. Der Bund steigt in den deutsch-französischen Rüstungskonzern KNDS ein, offenbar mit 40%. Die deutsche und französische Regierung haben sich nach langen Verhandlungen über die künftige Machtverteilung geeinigt. Astrid Rolle für WDR aktuell.
2: Mit welcher Summe der Bund bei KNDS einsteigt, wurde nicht bekannt. Der Konzern stellt Waffensysteme wie den Kampfpanzer Leopard 2 und die Panzerhaubitze 2000 her. Zurzeit ist KNDS im Besitz der deutschen Krauss-Maffei-Wegmann GmbH und der französischen Regierung und wird in Finanzkreisen mit bis zu 20 Milliarden Euro bewertet. Frankreich hält 50% an dem Unternehmen. Beide Länder haben laut Berichten gleiche Stimmrechte vereinbart. Das betrifft zum Beispiel Standortentscheidungen. In Deutschland hat KNDS 11 Standorte, unter anderem in Hamburg, Mülheim an der Ruhr und Ebeleben.
1: Zum vierten Mal in diesem Jahr wird ein Castor-Behälter durch NRW transportiert. Er wird gerade von Jülich nach Ahaus gebracht. Am Rand der Strecke gibt es kleinere Proteste. Die Polizei ist im Großeinsatz zum Schutz des Transportes. Der Führerschein soll günstiger und einfacher werden. Die Bundesregierung hat ein neues Gesetz auf den Weg gebracht. So sollen Theoriestunden auch online stattfinden können und der Fragenkatalog gekürzt werden. In der Praxis soll es, wenn möglich, weniger Sonderfahrten geben. Fußball-Bundesligist SC Freiburg hat das Europa-League-Finale verloren. Die Freiburger unterlagen Aston Villa aus England klar mit 0:3.
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1: Bei der Eishockey-Weltmeisterschaft in der Schweiz hat Deutschland auch sein viertes Gruppenspiel verloren gegen die USA nach Penaltyschießen mit 3:4. Die Deutschen müssen jetzt die nächsten 3 Spiele gewinnen, um noch eine Chance aufs Viertelfinale zu haben. Burkhard Hupe, WDR Sport.
3: Deutschland war drauf und dran, selbst das Spiel in der regulären Spielzeit zu entscheiden, führte durch Seider mit 1:0, dann durch einen Doppelschlag von Tiffels und Michaelis mit 3:2. Aber immer wieder kamen die Amerikaner zurück. Vor allen Dingen auch deshalb, weil es dann große Schwächen im Passspiel vorm eigenen Tor gegeben hat und dann in der Verlängerung große Möglichkeiten für Deutschland. Im Penalty-Schießen traf nur Szymanski und der letzte Schütze der Amerikaner, Matt Coronato, der verlud Grubauer, der ansonsten überragend gehalten hatte und erzielte das Siegtor für die Vereinigten Staaten.
1: Das Wetter in Nordrhein-Westfalen. In der Nacht lassen die Schauer nach, dazu 7 bis 12 Grad. Am Tag erst noch viele Wolken, danach freundlich und wärmer. In Wermelskirchen 21 Grad, in Schleiden 22 und in Warendorf bis 23 Grad. Am Freitag viel Sonne und nur ein paar Dekowolken, 24 bis 28 Grad. Das war WDR aktuell.
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